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1: Aus dem Studio Elisabeth Czatovic. 10 Medaillen bei World Skills. Das österreichische Team hat bei den World Skills 10 Medaillen geholt. Die weltweit größte Berufsmeisterschaft hat Ende September in Shanghai stattgefunden. Fast 1500 internationale Fachkräfte sind in über 60 Berufsdisziplinen angetreten. Mit dabei war auch Betonbauexperte Manuel Bauer aus Horizon, der mit seinem Team Bronze gewonnen hat. Bei seiner ersten Weltmeisterschaft als Trainer hat er die Niederösterreicher Julian Gintner und Michael Bommerstl auf den dritten Platz begleitet. Die beiden mussten über 20 Stunden 5 Module im Betonbau absolvieren. Hack kooperiert mit Fachhochschule. Eine Kooperation der Hackhasch Oberpullendorf mit der FH Burgenland soll die SchülerInnen frühzeitig über Studienmöglichkeiten informieren und den Übergang an die Hochschule erleichtern. Geplant sind Workshops, Vorträge und Besuche der Studienzentren in Eisenstadt und Pinkerfeld. FH-Bibliotheken und Datenbanken können kostenlos genutzt werden. Zudem wurden für MaturantInnen Anrechnungsmöglichkeiten für bestimmte Fächer bei mehreren Studiengängen vereinbart. 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
1: Aus dem Studio Elisabeth Czatovic. Schlechte Prognose bei Zuckerrüben. Bei der diesjährigen Zuckerrübenernte im Burgenland rechnet der Bauernbund mit Ertragseinbußen von bis zu 50%. Grund dafür sei nicht nur die Trockenheit, sondern auch ein Schädling. Die Winden-Glasflügelzikade überträgt Bakterien, die die Rüben schwammig und für die Zuckergewinnung unbrauchbar machen. Statt der üblichen 70 bis 80 Tonnen pro Hektar werden heuer nur rund 40 Tonnen erwartet. Durch die Trockenheit haben die Rüben zwar weniger Wasser, aber dafür einen höheren Zuckeranteil. Spritpreise rascher gesunken. Seit 1. Oktober ist die neue Spritpreisbremse in Kraft. Laut E-Control sind die Preise diesmal schneller gesunken als beim ersten Eingriff im April. Die Bremse soll den Spritpreis um rund 12 Cent pro Liter senken. Das Burgenland zählt dabei zu den günstigeren Bundesländern. Im September waren Eisenstadt-Umgebung und Oberpullendorf die Bezirke mit den niedrigsten Durchschnittspreisen. Über den Spritpreisrechner der E-Control lassen sich die günstigsten Tankstellen vergleichen. 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
1: Aus dem Studio Elisabeth Czatovic. 10 Medaillen bei World Skills. Das österreichische Team hat bei den World Skills 10 Medaillen geholt. Die weltweit größte Berufsmeisterschaft hat Ende September in Shanghai stattgefunden. Fast 1500 internationale Fachkräfte sind in über 60 Berufsdisziplinen angetreten. Mit dabei war auch Betonbauexperte Manuel Bauer aus Horizon, der mit seinem Team Bronze gewonnen hat. Bei seiner ersten Weltmeisterschaft als Trainer hat er die Niederösterreicher Julian Gintner und Michael Bommerstl auf den dritten Platz begleitet. Die beiden mussten über 20 Stunden 5 Module im Betonbau absolvieren. Hack kooperiert mit Fachhochschule. Eine Kooperation der Hackhasch Oberpullendorf mit der FH Burgenland soll die SchülerInnen frühzeitig über Studienmöglichkeiten informieren und den Übergang an die Hochschule erleichtern. Geplant sind Workshops, Vorträge und Besuche der Studienzentren in Eisenstadt und Pinkerfeld. FH-Bibliotheken und Datenbanken können kostenlos genutzt werden. Zudem wurden für MaturantInnen Anrechnungsmöglichkeiten für bestimmte Fächer bei mehreren Studiengängen vereinbart. 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
1: Aus dem Studio Elisabeth Czatovic. Schlechte Prognose bei Zuckerrüben. Bei der diesjährigen Zuckerrübenernte im Burgenland rechnet der Bauernbund mit Ertragseinbußen von bis zu 50%. Grund dafür sei nicht nur die Trockenheit, sondern auch ein Schädling. Die Winden-Glasflügelzikade überträgt Bakterien, die die Rüben schwammig und für die Zuckergewinnung unbrauchbar machen. Statt der üblichen 70 bis 80 Tonnen pro Hektar werden heuer nur rund 40 Tonnen erwartet. Durch die Trockenheit haben die Rüben zwar weniger Wasser, aber dafür einen höheren Zuckeranteil. Spritpreise rascher gesunken. Seit 1. Oktober ist die neue Spritpreisbremse in Kraft. Laut E-Control sind die Preise diesmal schneller gesunken als beim ersten Eingriff im April. Die Bremse soll den Spritpreis um rund 12 Cent pro Liter senken. Das Burgenland zählt dabei zu den günstigeren Bundesländern. Im September waren Eisenstadt-Umgebung und Oberpullendorf die Bezirke mit den niedrigsten Durchschnittspreisen. Über den Spritpreisrechner der E-Control lassen sich die günstigsten Tankstellen vergleichen. 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
2: Aus dem Studio Elisabeth Czatovic. 10 Medaillen bei World Skills. Das österreichische Team hat bei den World Skills 10 Medaillen geholt. Die weltweit größte Berufsmeisterschaft hat Ende September in Shanghai stattgefunden. Fast 1500 internationale Fachkräfte sind in über 60 Berufsdisziplinen angetreten. Mit dabei war auch Betonbauexperte Manuel Bauer aus Horizon, der mit seinem Team Bronze gewonnen hat. Bei seiner ersten Weltmeisterschaft als Trainer hat er die Niederösterreicher Julian Gintner und Michael Bommastel auf den dritten Platz begleitet. Die beiden mussten über 20 Stunden 5 Module im Betonbau absolvieren. Hack kooperiert mit Fachhochschule. Eine Kooperation der Hackhasch Oberpullendorf mit der FH Burgenland soll die SchülerInnen frühzeitig über Studienmöglichkeiten informieren und den Übergang an die Hochschule erleichtern. Geplant sind Workshops, Vorträge und Besuche der Studienzentren in Eisenstadt und Pinkerfeld. FH-Bibliotheken und Datenbanken können kostenlos genutzt werden. Zudem wurden für MaturantInnen Anrechnungsmöglichkeiten für bestimmte Fächer bei mehreren Studiengängen vereinbart. 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
1: Aus dem Studio Elisabeth Czatovic. Schlechte Prognose bei Zuckerrüben. Bei der diesjährigen Zuckerrübenernte im Burgenland rechnet der Bauernbund mit Ertragseinbußen von bis zu 50%. Grund dafür sei nicht nur die Trockenheit, sondern auch ein Schädling. Die Winden-Glasflügelzikade überträgt Bakterien, die die Rüben schwammig und für die Zuckergewinnung unbrauchbar machen. Statt der üblichen 70 bis 80 Tonnen pro Hektar werden heuer nur rund 40 Tonnen erwartet. Durch die Trockenheit haben die Rüben zwar weniger Wasser, aber dafür einen höheren Zuckeranteil. Spritpreise rascher gesunken. Seit 1. Oktober ist die neue Spritpreisbremse in Kraft. Laut E-Control sind die Preise diesmal schneller gesunken als beim ersten Eingriff im April. Die Bremse soll den Spritpreis um rund 12 Cent pro Liter senken. Das Burgenland zählt dabei zu den günstigeren Bundesländern. Im September waren Eisenstadt-Umgebung und Oberpullendorf die Bezirke mit den niedrigsten Durchschnittspreisen. Über den Spritpreisrechner der E-Control lassen sich die günstigsten Tankstellen vergleichen. 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
1: Aus dem Studio Elisabeth Czatovic. 10 Medaillen bei World Skills. Das österreichische Team hat bei den World Skills 10 Medaillen geholt. Die weltweit größte Berufsmeisterschaft hat Ende September in Shanghai stattgefunden. Fast 1500 internationale Fachkräfte sind in über 60 Berufsdisziplinen angetreten. Mit dabei war auch Betonbauexperte Manuel Bauer aus Horizon, der mit seinem Team Bronze gewonnen hat. Bei seiner ersten Weltmeisterschaft als Trainer hat er die Niederösterreicher Julian Gintner und Michael Bommerstl auf den dritten Platz begleitet. Die beiden mussten über 20 Stunden 5 Module im Betonbau absolvieren. Hack kooperiert mit Fachhochschule. Eine Kooperation der Hackhasch Oberpullendorf mit der FH Burgenland soll die SchülerInnen frühzeitig über Studienmöglichkeiten informieren und den Übergang an die Hochschule erleichtern. Geplant sind Workshops, Vorträge und Besuche der Studienzentren in Eisenstadt und Pinkerfeld. FH-Bibliotheken und Datenbanken können kostenlos genutzt werden. Zudem wurden für MaturantInnen Anrechnungsmöglichkeiten für bestimmte Fächer bei mehreren Studiengängen vereinbart. 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
4: Heute wechseln sich Wolken und Sonnenschein immer wieder ab. Am Morgen kann es stellenweise auch etwas regnen. Posle ponoći biti još toplo uz 21 do 26 stupnjeva. Dazu weht lebhafter bis kräftiger Südwind mit Böen bis zu etwa 50 km/h. Und noći na petak vjetar okreće na sjeverozapad i u sjevernom i srednjem gradišću znatno jača. U višim predjima moguće su olujni udari.
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4: Draußen wird es früher dunkel, die ersten Halloween-Deko hängt in den Geschäften und die Kürbisse stehen inzwischen auch schon überall herum. Ich weiß, wir haben noch nicht mal Mitte Oktober, geschweige denn Halloween, aber ich sage, die Spooky Season ist offiziell eröffnet. Dobro jutro, dragi slušateljice i slušatelji, guten Morgen hier bei Memo auf Radio Mora. Daniel Frkatina Mikrofonu und wir starten gemeinsam in diesen Donnerstag. Wir bringen Ihnen aktuelle Informationen, Geschichten aus der Region und natürlich auch unser heutiges Tagesthema darf nicht fehlen. Gleich dazu mehr. 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Also, Radio Mora aufdrehen und entspannt in den Donnerstag starten. Sie hören Memo auf Radio Mora. Schön, dass Sie heute Morgen dabei sind. Starten wir den Tag gleich ein bisschen spooky. Das war der Hit vom letzten Halloween, würde ich sagen. Lady Gaga, The Dead Dance. Guten Morgen, bleiben Sie bei uns.

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1: Wie finden Unternehmen die richtigen Fachkräfte? Und was verändert sich gerade am burgenländischen Arbeitsmarkt? Genau darum geht es bei den diesjährigen Business Talks des AMS Burgenland. Bei den Netzwerkveranstaltungen können sich Betriebe austauschen, Kontakte knüpfen und gleichzeitig mehr über die Angebote des AMS erfahren. Razgovarat će se među ostalim o tome kako pronaći nove zaposlenike, kakva je trenutačna situacija na tržištu naukovanja i koji se trendovi očekuju na gradišćanskom tržištu rada. Das AMS stellt aber auch seine Plattform vor, die Unternehmen und Arbeitssuchende zusammenbringen soll. Ein Schwerpunkt liegt heuer auf der künstlichen Intelligenz am Arbeitsplatz. Unternehmen bekommen Anregungen dazu, wie sie KI sinnvoll einsetzen können und auch dazu, in welchen Berufsfeldern dadurch Veränderungen zu erwarten sind. 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Die nächsten Business Talks finden am 8. Oktober in Neusiedl am See und am 13. November in Stegersbach statt. 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Bleiben Sie dran, im Laufe dieser Stunde geht es los mit unserem heutigen Tagesthema. Wir haben heute in Memo einen besonderen Gast. Der Musiker Max Schabel erzählt von seinem neuen Album und vieles mehr. Bleiben Sie dran, weiter geht's mit Bilderbuch Push Reality.

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3: Literaturfans dürfen sich am Freitag, am 9. Oktober, auf einen besonderen Abend bei der Bullenale freuen. Die österreichische Schriftstellerin Vera Kaiser ist ab 19 Uhr zu Gast in der Stadtbibliothek Oberpullendorf. Sie liest aus ihrem aktuellen Roman Fabula Rasa und gibt dabei Einblicke in ihre humorvolle und sprachgewandte Welt. 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Die Fahnenschwinger Blaskapelle Neckenmarkt lädt unter dem Motto Sturm und Klang am Samstag, dem 10. Oktober um 14 Uhr und am Sonntag, dem 11. Oktober ab 13 Uhr ein. Die BesucherInnen können sich auf genussvolle und unterhaltsame Stunden mit bester Blasmusik freuen. In Lutzmannsburg dreht sich am Samstag alles um gutes Essen und regionale Produkte. Der Markt der Erde lädt zum Erntedank ein. Von 9 bis 13 Uhr gibt es im Pfarrstadl handwerklich erzeugte Lebensmittel aus der Region, direkt von den ProduzentInnen. Eine schöne Gelegenheit, regional einzukaufen und dabei auch die Menschen kennenzulernen, die hinter den Produkten stehen. 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Ein Abend rund um Afrika und spannende Reisegeschichten erwartet Sie am Freitag, 9. Oktober im Museum für Baukultur MUBA in Neutal. Der Autor und Texter Gerhard Blabol präsentiert sein neues Buch Rote Erde, heiße Sonne, Kenia, wie es kaum einer kennt und erzählt von seinen Reisen und Begegnungen mit Menschen aus ganz unterschiedlichen Lebensbereichen. Für die musikalische Begleitung sorgt Tina Well mit schwungvoller Musik und ihrer markanten Stimme Made in Borgland. 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Im Listmuseum Reiding treffen am Samstag, dem 10. Oktober, Musik und Malerei aufeinander. Unter dem Titel Die Macht der Klänge und Farben liest der Synästhetiker erklingen ab 18.30 Uhr Lieder und Klavierwerke von Franz Liszt sowie die Uraufführung Herbstreise von Eduard Kutrowatz. Dazu werden neue Ölbilder des Tenors und Malers Herbert Lippert präsentiert. Und am Sonntag, dem 11. Oktober, ist die Bläser Philharmonie Burgland zu Gast im Liszt-Zentrum Reiding. Ab 14 Uhr zeigen die jungen MusikerInnen unter der Leitung von Sandro Schlaffer, wie vielseitig ein symphonisches Blasorchester sein kann. Auf dem Programm stehen Werke von traditioneller Blasmusik bis zu modernen Komponisten, Filmmusik und Poprock, unter anderem von Thomas Doss, Eric Whitaker und Timo de la Ruelle. 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
1: Aus dem Studio Elisabeth Czatovic. Schlechte Prognose bei Zuckerrüben. Bei der diesjährigen Zuckerrübenernte im Burgenland rechnet der Bauernbund mit Ertragseinbußen von bis zu 50%. Grund dafür sei nicht nur die Trockenheit, sondern auch ein Schädling. Die Winden-Glasflügelzikade überträgt Bakterien, die die Rüben schwammig und für die Zuckergewinnung unbrauchbar machen. Statt der üblichen 70 bis 80 Tonnen pro Hektar werden heuer nur rund 40 Tonnen erwartet. Durch die Trockenheit haben die Rüben zwar weniger Wasser, aber dafür einen höheren Zuckeranteil. Spritpreise rascher gesunken. Seit 1. Oktober ist die neue Spritpreisbremse in Kraft. Laut E-Control sind die Preise diesmal schneller gesunken als beim ersten Eingriff im April. Die Bremse soll den Spritpreis um rund 12 Cent pro Liter senken. Das Burgenland zählt dabei zu den günstigeren Bundesländern. Im September waren Eisenstadt-Umgebung und Oberpullendorf die Bezirke mit den niedrigsten Durchschnittspreisen. Über den Spritpreisrechner der E-Control lassen sich die günstigsten Tankstellen vergleichen. 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
2: Zwischendurch zeigt sich immer wieder die Sonne, insgesamt ziehen aber einige Wolken durch heute. Posebno u jutarnjim satima mjestimice je moguće slaba kiša. Der Südwind bleibt lebhaft bis kräftig. Još jednom će biti toplo danas sa najvišim temperaturama od 21 do 26 stupnjeva. Die Tagestemperaturen bewegen sich zwischen 21 und 26 Grad.
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1: Willkommen bei Radio Mara. Wir starten auch schon mit unserem heutigen Tagesthema. Wir haben nämlich einen ganz besonderen Gast, und zwar den Musiker Max Schaberl. Unsere Kollegin Jelica Sacek redet mit ihm über das zweite Studioalbum mit dem Namen 8 Lieder, die die Welt nicht retten. Außerdem erfahren wir, was uns noch so erwartet.
2: Servus im Radio Mora Programm. Heute ist ein Musiker bei uns zu Gast, der im Burgenland längst kein Unbekannter ist, Max Schaberl. Er ist Musiker, Lehrer und Kopf der Band Max Schaberl und das Volk der Mäuse. Gerade ist das zweite Studioalbum der Band erschienen, 8 Lieder, die die Welt nicht retten. Und präsentiert wurde das Ganze natürlich auch live beim legendären Pröstl in Mannesdorf. Max, herzlich willkommen bei Radio Mora.
3: Ja, hallo, danke für die Einladung.
2: Das Album ist gerade erschienen und der Titel finde ich so toll. 8 Lieder, die die Welt nicht retten, ist ja durchaus eine Aussage. Was steckt hinter diesem Titel?
3: Naja, grundsätzlich ist ja so, dass wir in spannenden Zeiten leben, wie immer. Und ein Album ist ja quasi so ein bisschen eine Reflexion der letzten Jahre und so weiter und auch Themen, die mich beschäftigen. Ja, also die Welt ist ja wirklich momentan, oder wie ich begonnen habe, die Lieder dazu zu schreiben, ist ja so, dass Kriege präsent waren, es war die Pandemie, die Wissenschaftsfeindlichkeit, Klimakrise, das alles ist irgendwie zusammengefallen und thematisch befassen sich die Lieder genau mit diesen Themen und ja, die Überschrift, dass es die Welt so benannt wird, wie sie momentan ist, aber dass halt diese Lieder die Welt nicht retten werden. Und um das geht's auch gar nicht. Ich wollte das einfach nur benennen und ein bisschen rausbrüllen. Ich brauche das auch ein bisschen als Psychohygiene. Und ja, so ist der Titel entstanden.
2: Die aktuelle Single heißt Living Your Dreams.
3: Ja, ist eine ziemlich rockige Nummer mit einem sehr markanten Bass, also Bass und vor allem Bassdrum-Sound. Ja, es ist sehr treibend am Beginn. Schlagzeug-Intro ist sehr markant und ist halt sehr gitarrenlastig, würde ich meinen. Und ja, es geht ein bisschen auch darum, weil ich mich oft als Künstler mit manchen Künstlerinnen vergleiche und so weiter. Und das tut man nicht so gut. Ich sage da immer, Vergleiche sind irgendwie wie Gift. Und bei Living Your Dreams geht es so, dass man vielleicht ein bisschen ja, mit dem zufrieden ist, was man vielleicht schon erreicht hat. Ja, und dass man eher so, ja, sie denkt, okay, was ist mir schon gelungen? Was macht mir eigentlich zufrieden? Also eine Nummer zur Selbstreflexion. Und ja, sehr autobiografisch.
2: Ihr habt das Album am 19. September beim Pröstl in Mannesdorf präsentiert. Wie war dieser Abend für dich?
3: Ja, nein, es ist so, dass ich diese Geschichte machen wir ja schon des Öfteren. Also zum 7. Mal fand eben mein Festival statt quasi. Und ja, es war natürlich ein super Abend. Also es ist, ich bin halt immer sehr angespannt, weil man halt doch nicht weiß, okay, wie viele Leute kommen noch zu Abendkasse und so weiter. Es war aber voll. Und ja, das Live-Spielen macht mir halt besonders viel Spaß und deswegen machen wir das auch. Das ist Rock'n'Roll, wir lieben das. Die Stimmung war halt wieder fantastisch, weil es sind halt dann wirklich nur Leute, die halt genau auf das stehen. Da geht es um E-Gitarren, da geht es um, dass man Bier gemeinsam trinkt, da geht es um Feiern, da geht es ein bisschen um eine ausgelassene Stimmung. Und ich muss auch sagen, wir werden ja eh immer, ich weiß nicht, von den ganzen Medien, ich will jetzt nicht so halt zugeballert mit Bad News und so weiter und es ist, tut damit gut, das Hirn abzuschalten und die Sau rauszulassen.
2: Unterscheidet sich der Stil des neuen Albums von dem, also des ersten?
3: Ja, auf jeden Fall. Also beim ersten Album war ja die akustische Gitarre noch relativ präsent und die haben wir komplett weggestrichen. Also es ist wirklich E-Gitarren-Sounds, es sind Röhren-Amps, es sind Verstärker, die wirklich ja, zu explodieren scheinen. Und ja, wir haben sich sehr viel mit Sehr-Sounds beschäftigt und so weiter. Also man merkt da schon wieder, dass das Album anders ist, man merkt ein bisschen eine Weiterentwicklung, aber um das geht es ja auch. Musik ist ja niemals Stillstand. Musik ist grenzenlos und das ist schön. Und die Reise ist einfach nie zu Ende. Und das stimmt mir sehr fröhlich, muss ich sagen.
2: Du hast erwähnt, du hast relativ lange an dem Album gearbeitet. Was war für dich der Moment, bei dem du gemerkt hast, okay, jetzt ist dieses Album wirklich fertig und draußen, jetzt gehört es nicht mehr nur mir, nur uns, sondern auch dem Publikum?
3: Ich habe den Moment sehr genossen, wie der Paketdienst die Schallplatten gebracht hat. Also da habe ich mich wirklich mal hingesetzt und habe mir wieder irgendwie in Erinnerung gerufen oder mir war wieder dann bewusst, was wir da erschaffen haben und dass das absolut nicht alltäglich ist oder so. Weil ich denke mir halt, wie viele Bands im Bezirk zum Beispiel machen Alben und pressen das auf Schallplatten. Das sind wirklich die wenigsten. Und da bin ich auch im Burgenland einer, halt eher in der Minderheit, ja, weil das einfach kostspielig ist und weil das auch ein irrsinniger Aufwand ist. Der Trend geht ja zur Single und zu TikTok und alles schnell und alles, ja, keine Ahnung, und Album, da muss man sich schon hinsetzen, eine LP, und das in Ruhe durchhören und das auf wirken lassen, auch mit dem Booklet, mit dem Albumcover, das hat ja alles, das soll ja alles zusammenspielen. Also das war auch so ein Moment, und der zweite Moment war dann am 18. in der Früh, wie ich aufgestanden bin und wie ich gemerkt habe, okay, die ganze Geschichte ist online. Und das ist halt schon ein Moment der Freude, weil man halt wieder was erschaffen hat für die Ewigkeit, finde ich. Ich habe eine Zeit irgendwie eingefangen mit Texten, und ja, es ist uns wirklich da wieder was Großartiges gelungen, und ich muss echt sagen, ich bin urhappy mit dem Album. Und normalerweise, das war ja bei den ersten Alben nicht so, also bei den Solo-Alben vor allem, aber das ist echt so, dass ich mir denke, okay, das ist echt, da ist uns wirklich was Cooles gelungen. Und ich habe auch schon ein paar Interviews jetzt mittlerweile geführt, und da waren immer die Moderatorinnen und Moderatoren ein bisschen überrascht, dass wer sagt, okay, das ist, man ist zufrieden. Ne? Aber bei mir ist es wirklich so, und ich will den Moment auch benennen dürfen, dass ich da echt happy bin mit dem Album, ja.
2: Ich war nämlich sehr happy mit einer Single von dem Album, das war Die Vögel vom Fastfood-Restaurant. Ja. Als es erschienen ist, habe ich es so gerne und so oft gespielt.
3: Ah, das freut mich.
2: Und ist sogar auf Platz 1 der Austrian Indie-Charts gelandet.
3: Genau, mit der Nummer, das war sehr überraschend. Also es war so, damit man das einmal versteht, es ist immer so, dass ein Album relativ schnell verpufft. Das heißt, wir haben schon im Vorfeld Singles veröffentlicht, damit man mal schon den Menschen ein bisschen neugierig machen kann, wo die Reise halt hingeht mit neuem Album. Und da war eben Vögel vom Fastfood-Restaurant. Und was halt auch noch keiner weiß, ist, wir sind auch, jetzt kann man es eh sagen, wir sind auch Platz 4 jetzt in den Albumcharts. Von 0 auf Platz 4 eben. Und das ist gestern rausgekommen, und das ist natürlich, macht natürlich auch sehr stolz. Ja. Also Platz 4 sind wir jetzt gelandet, und wer weiß, wo die Reise noch hingeht, aber das ist schon mal nicht nix.
2: Ja, wir runden diesen Teil des Gesprächs mit einer Musiknummer von Max Schabl und Das Volk der Mäuse ab. Das Stück heißt Die Vögel vom Fastfood-Restaurant.

0: Es ist 9 Uhr.
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2: Aus dem Studio Elisabeth Czatovic. 10 Medaillen bei World Skills. Das österreichische Team hat bei den World Skills 10 Medaillen geholt. Die weltweit größte Berufsmeisterschaft hat Ende September in Shanghai stattgefunden. Fast 1500 internationale Fachkräfte sind in über 60 Berufsdisziplinen angetreten. Mit dabei war auch Betonbauexperte Manuel Bauer aus Horizon, der mit seinem Team Bronze gewonnen hat. Bei seiner ersten Weltmeisterschaft als Trainer hat er die Niederösterreicher Julian Gintner und Michael Bommastel auf den dritten Platz begleitet. Die beiden mussten über 20 Stunden 5 Module im Betonbau absolvieren. Hack kooperiert mit Fachhochschule. Eine Kooperation der Hackhasch Oberpullendorf mit der FH Burgenland soll die SchülerInnen frühzeitig über Studienmöglichkeiten informieren und den Übergang an die Hochschule erleichtern. Geplant sind Workshops, Vorträge und Besuche der Studienzentren in Eisenstadt und Pinkerfeld. FH-Bibliotheken und Datenbanken können kostenlos genutzt werden. Zudem wurden für MaturantInnen Anrechnungsmöglichkeiten für bestimmte Fächer bei mehreren Studiengängen vereinbart. 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
5: Oblaci i sunce će se tijekom dana izmjenjavati, a mjestimice je ujutro moguća i kratka kiša. Der kräftige Südwind sorgt dabei für Böen bis 50 km/h. Temperaturen steigen noch einmal auf 21 Grad bis 26 Grad, bevor es in der Nacht deutlich unruhiger wird. Dnevne temperature se kreću između 21 i 26 stupnjeva.
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5: Guten Morgen und dobro jutro, drage Gaschanzi. Herzlich willkommen bei Memo auf Radio Mora. Wenn Ihr Donnerstagmorgen schon voll im Gange ist, Hut ab. Der frühe Vogel fängt den Wurm, wie man so schön sagt. Für alle Spätaufsteher, guten Morgen. Gesellen Sie sich zu uns. Ich bin Daniel Frickert und begleite Sie weiter durch den Vormittag. Bei uns geht's gleich nämlich bald weiter mit dem nächsten Beitrag zu unserem heutigen Tagesthema mit unserem Gast Max Schabel. Ali prijatoga mislim da zaslužujemo malo dobre glasbe, jer bez dobre pjesme ni jutro nije potpuno. Also machen wir kurz Platz für Musik, das Radio ein bisschen lauter drehen und einfach den Morgen mit uns genießen. Danach sind wir zurück mit den aktuellen Geschichten und Themen aus der Region. Bleiben Sie dran. 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
1: In Jennersdorf ist gestern der Startschuss für ein großes Brauprojekt gefallen. Mit dem Spatenstich beginnt der Bau einer neuen Multifunktionssporthalle. Rund 11,2 Millionen Euro werden investiert. Fertig sein soll die Halle Ende 2028. 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Besonders im Mittelpunkt stehen Volleyball und Judo. Für die Fidas Volleys Jennersdorf sollen die neuen Spielflächen besser Bedingungen für Training und Meisterschaftsspiele in der zweiten Bundesliga schaffen. Judo Jennersdorf bekommt einen eigenen Mehrzweckraum, der sowohl für das Training als auch für Wettkämpfe genutzt werden kann. 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Das Land betont dabei, dass die Halle möglichst viele Menschen und unterschiedlichen Bereichen zugutekommen soll. Die neue Halle wird als Hybridbau errichtet und bekommt unter anderem eine Luftwärmepumpe, Klimageräte und eine Photovoltaikanlage auf dem Dach. Diese soll vor allem den Eingabebereich der Halle abdecken. 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Auch die Barrierefreiheit wurde der Planung berücksichtigt. Vorgesehen sind unter anderem ein barrierefreier Aufzug, zwei barrierefreie Besucherparkplätze und ein taktiles Bodenleitsystem. Damit soll in Jennersdorf bis Ende 2028 nicht nur eine neue Sportstätte entstehen, sondern ein vielseitig nutzbarer Ort für Sport, Schule, Kultur und Veranstaltungen.

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1: Wir machen auch schon weiter mit unserem heutigen Tagesthema und unserem heutigen Stargast. Unsere Kollegin Jelica Sacek hatte Max Schabl vor dem Mikrofon und zu Ehren seines zweiten Studioalbums haben sie darüber geredet, was das Album so auf sich hat und wie einige Songs entstanden sind.
2: Max Schabl ist Musiker und Songwriter. Mit seiner Band Das Volk der Mäuse ist er bereits seit einiger Zeit musikalisch aktiv. Jetzt gibt es Neues von der Band. Das neue Album ist erschienen. Aus diesem Anlass ist Max Schabl bei uns im Radio Mora Studio zu Gast, wo wir heute über die neue Platte, die Musik und die Entstehung der Songs reden. Hallo und herzlich willkommen, Max.
3: Ja, hallo, danke für die Einladung.
2: Wenn man das neue Album hört, merkt man ziemlich schnell, musikalisch ist das Ganze deutlich druckvoller geworden. Was hat sich musikalisch bei euch verändert und warum gerade jetzt dieser Moment für diesen deutlich, sagen wir, härteren Sound?
3: Bei mir geht es auch immer nach Interesse. Also ich mache irgendwie die Musik, die ich selber gern hören möchte. Und das sind halt immer so Momentaufnahmen, ja, weil das Coole ist halt das, dass ich halt auch nicht nur Musikschaffender bin, sondern auch Musikfan. Und da gibt's natürlich viele, viele Bands, die halt da irgendwie, inspirierend sind. Und da versuche ich halt immer, dass ich da ein bisschen so, ja, mich von vielen Genres eigentlich beeinflussen lasse. Und dann kommt meistens so eine Schnittmenge raus, wenn wir dann selber Musik produzieren. Und so kann man das irgendwie, ja, benennen, die ganze Geschichte.
2: Was ich mag, sind deine Texte. Die sind sehr oft direkt, manchmal provokant, manchmal auch humorvoll. Auf dem neuen Album geht es unter anderem um verschiedene Themen, wie du erwähnt hast. Ist es jetzt Krieg oder Pandemie oder Fake News, Rassismus oder Inflation? Wie wichtig ist es dir, mit Musik auch gesellschaftliche Themen anzusprechen?
3: Ja, also das ist ausschließlich Max Schabl eigentlich. Also das ist mein Zugang gewesen von Anfang an, also wie ich dieses Projekt gestartet habe. Es ist halt so, dass halt was halt mich so stört, ist zum Beispiel, wenn man jetzt zum Beispiel die Pandemie hernimmt, diese Wissenschaftsfeindlichkeit. Das hat mich ein bisschen fertig gemacht, dass man halt dann irgendwie dann, ja, oder dass halt das Thema Fake News so groß ist. Und natürlich auch, dass halt durch diese bewusste Fehlinformation natürlich auch, ich sage jetzt einmal, Leute politisch gesehen an der Macht sind, die halt meiner Meinung nach dann wirklich einen Keiler in die Gesellschaft treiben, also dieser aufkeimende Rassismus und also das ist halt schon momentan im Trend. Man braucht nur die Wahlen beobachten. Ich will jetzt auch nicht sagen, was man machen soll oder so. Aber mir ist wichtig, dass ich das benenne, dass es halt in Zeiten wie diesen, wo man nach einfachen Lösungen sucht, dass das oft, wie soll ich sagen, die Welt ist komplex und die Lösungen sind auch komplex. Und hin und wieder muss man was ausdiskutieren und nicht so quasi mit der Brechzange vorgehen. Und ich finde, das ist einfach, ja, also das ist mein Zugang und den Zugang habe ich auch in der Musik dann wieder gespiegelt oder in meinen Texten. Das ist einmal A. Aber zum Beispiel dieses Mal war viel Metaphern sind wieder dabei oder viel Textzeile, die halt Bilder im Kopf erzeugen. Zum Beispiel bei Mörder, da geht es ja irgendwie um Fake News und um diese Thematik oder die Vögel vom Fastfood-Restaurant, die eben immer dicker werden. Also da hat jetzt einer mit zu mir gesagt, ob es da um einen menschengemachten Klimawandel geht. Weil sie gesagt haben, ja, die Fastfood-Ketten als, keine Ahnung, wenn man das jetzt kapitalistisch betrachten würde und die Umweltschäden, wie zum Beispiel die Vögel, die nicht mehr fliegen können. Also es ist uninteressant, wie die Leute interpretieren und das ist mir auch urwichtig. Das ist natürlich schön, wenn das gelingt, dass halt die Hörerin oder der Hörer dann noch einen eigenen Zugang hat zu den Liedern und das taugt mir halt sehr.
2: Ein Lied, beziehungsweise der Titel Mario Kart. Ja. Also das auf den ersten Blick überhaupt nicht in die Reihe passt eigentlich, aber mittlerweile sogar in mehreren Volksschulen wird das Lied gesungen. Ja. Wie ist das ausgerechnet das Lied entstanden?
3: Ja, es geht darum, also wenn ich jetzt zum Beispiel nur Lieder hätte, wo man sich denkt, oh mein Gott, die Welt und so weiter und man verfolgt die ganzen Medien und so, dass das halt... Ich wollte jetzt nicht ein rein negatives Album machen und deswegen gibt es jetzt so Nummern wie Living Your Dreams oder eben Mario Kart, die halt ein bisschen aufbauen. Ja, es ist immer cool, wenn ein Album ein bisschen eine Dynamik hat und ein paar Themen entschärfend wirken und Mario Kart, da geht es einfach nur darum, dass jeder Mensch irgendwas gut kann Und ich habe eben diese Fähigkeit Mario Kart spielen hergenommen, weil ich halt auch die Menschen ein bisschen, also mit Augenzwinkern ermutigen will, dass ja mal am Ball bleiben sollen. Also man darf die Hoffnung nicht verlieren. Und ja, also wenn das dann bei irgendeinem Computerspiel irgendwie das widerspiegelt, dass man dranbleiben soll, dann habe ich das interessant gefunden, die Thematik.
2: Du bist ja auch Lehrer, kommst gerade von der Schule. Spielt dieser Beruf irgendwie in deine Musik hinein? Oder kannst du Schule und Musik ziemlich gut voneinander trennen? Oder wie geht das bei dir?
3: Ja, ich muss schon sagen, ich muss den Lehrerjob und das Künstlerdasein wirklich strikt trennen. Weil es ist halt ein Unterschied, ob man in ein Glas reingeht oder ob man auf einer Bühne steht. Also Bühne ist immer halt zugespitzter und wie gesagt Rock'n'Roll und so weiter. Und ich trenne das sehr. Und das verstehen die Schülerinnen auch, wenn man das halt wirklich transparent kommuniziert, weil natürlich werde ich angesprochen auf meine Lieder und so weiter und dann sage ich immer, ja, das ist schön und das ist cool, wenn ich damit auch Freude bereite, aber ich bin auch ein Lehrer und nicht der Musiker quasi. Ja. Also das muss ich halt schon klar trennen. Aber ich merke halt schon, dass mich halt, also mich interessieren die Themen der Jugendlichen sehr und ja, es gibt halt so Sachen wie Social Media und so weiter oder da merke ich halt schon, dass halt Jugendliche süchtig sind nach dem Handy einfach, weißt? Und das ist halt so, das beschäftigt mich schon, weil auf der anderen Seite sind die Schülerinnen und Schüler sehr interessiert an mein Dasein, wie ich 14, 15, 16 war. Und wenn ich halt dann erzähle vom Fortgehen oder von der Live-Musik, die war ja wirklich prägend damals. Wenn ich denke an Rock for Peace und so weiter, ich bin so sozialisiert geworden. Und das war halt schon irgendwie so der gemeinsame Nenner war Live-Musik anschauen. Und das ist jetzt irgendwie in Vergessenheit geraten. Das will ich aber jetzt auch nicht werten, ja. Es hat jede Zeit andere Besonderheiten. Aber ich merke halt schon, dass sie halt sehr interessiert sind. Und ich denke mir halt schon, dass meine Jugend vielleicht ein bisschen leichter war, aufgrund, weil wir nicht so in der Online-Welt gelebt haben. Also es war ein bisschen ruhiger, glaube ich. Man war nicht so hektisch. Aber das ist jetzt auch nur meine Wahrnehmung.
2: Das war wieder ein Teil unseres Gesprächs mit Max Schabl. Bevor wir gleich weitersprechen, hören wir noch einen Song von Max Schabl und das Volk der Mäuse. Und das ist Mario Kart. Und danach geht's weiter mit unserem Gespräch, also dranbleiben.

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1: Herzlich willkommen, Sie hören Radio Mora Programm live. Heute zu Gast Max Schabl von der Band Max Schabl und das Volk der Mäuse. Kürzlich ist das zweite Studioalbum der Band erschienen. 8 Lieder, die die Welt nicht retten. Ja, Max, herzlich willkommen hier bei Radio Mora in unserem Studio.
2: Hallo, danke für die Einladung.
1: Also zum Album, wenn du dein neues Album selbst beschreiben müsstest, was ist für dich der rote Faden, der sich durch diese 8 Lieder zieht?
2: Also ein roter Faden ist mit der, dass man halt bei der Schallplatte die Seite A und die Seite B hat. Die Seite A wurde zuerst aufgenommen und dann die Seite B. Ich finde es irgendwie cool, dass die beiden Seiten leicht unterschiedlich klingen, finde ich. Ja, also das, manchen fällt das vielleicht nicht so auf, aber ich finde schon, dass man das halt irgendwie merkt, dass da soundtechnisch ein bisschen eine Verschiedenheit vorherrscht. Was der rote Faden ist, ist halt schon der, und das merkt man dann wirklich, wenn man dann die ganzen Lieder oder wenn man das Album wirklich in einem durchhört, dass man das Album bewusst hören kann. Das heißt, man achtet besonders auf die Texte und so weiter, aber auch, was weiß ich, wenn man nebenbei, keine Ahnung, Staubsaugen tut oder bügeln oder so weiter. Also ich habe das auch schon, ich habe jetzt die Nummer einfach so im Hintergrund laufen gehabt und ich finde, das Album ist sehr homogen geworden. Ne? Das Coole ist auch, dass das irgendwie so ein Pendant ist zu dem Austropop oder zu diesem Rock-Sound der österreichischen Künstlerinnen und Künstler, dass die Thematiken der Genre jetzt sind Mangelware, also das, man hört immer so ein bisschen so die heile Welt und so, und das bin halt überhaupt nicht ich. Das ist vielleicht noch der rote Faden, aber auch der Sound. Also ich finde nicht, dass es irgendwas Vergleichbares gibt. Also es ist schon ein bisschen härter, es ist wirklich ein cooler Rock-Sound, es geht ein bisschen in die Stoner-Richtung, ein bisschen grungig manchmal, und es ist auch nicht. Und das ist auch das Coole, dass man ein bisschen an Dreck noch hört am Album. Das heißt, es muss schon ein bisschen grauslich klingen hin und wieder. Ja, also ich will auf keinen Fall so einen allglatten Studio-Sound, der perfekt ist, weil das macht ja die KI. Und
1: man muss authentisch bleiben.
2: Ja, genau. Und es messen halt auch Röhrenämsen. Ich weiß auch nicht warum. Also da bin ich noch stur. Da ziehe ich lieber die schweren Boxen in der Gegend um, als wenn ich mit dem Computer komme. Ja.
1: Du hast an diesem Album mehrere Jahre gearbeitet. Was war die größte Herausforderung bei dem zweiten Album?
2: Also die Arbeit im Tonstudio macht mir sehr viel Spaß. Die Herausforderung ist eher, dass man dann wirklich, wir sind 4 Musiker, manche sind Väter, manche dann ein Haus bauen, manche machen eine zweite Ausbildung. Die Schwierigkeit ist eher, dass man das organisiert, finde, dass die Menschen, die an diesem Album arbeiten, zur gleichen Zeit haben. Das ist ein Faktor, der wird halt mit dem Alter, finde ich, schon schwieriger. Es geht dann man rauft sich dann zusammen, aber es ist halt dann, wenn man so einen Termin findet und so weiter, jeder, der in einem Verein ist, weiß das, das wird halt nicht einfacher. Das war vielleicht ein bisschen schwieriger, und ich tue mir manchmal schwer dann mit der, also wenn es dann fertig ist, dass ich die letzten E-Mails schreibe, also da bin ich, keine Ahnung, mit der Albumbestellung, so quasi, soll ich das jetzt endgültig machen, soll ich die Druckfreigabe geben fürs Album? Dann drucke ich es nochmal aus, das Booklet, dann schaue ich mir es nochmal an, dann denke ich mir, ist da kein Fehler, dann schaue ich, ob kein Rechtschreibfehler ist, weil das war unendlich peinlich. Und das sind halt so die Sachen, die letzten E-Mails sind für mich immer das Schlimmste, wenn ich dann sage, okay, passt, es ist jetzt fertig, ich kann nichts mehr machen. Der Druck ist freigegeben und jetzt werden die Covers gepresst und gedruckt und so weiter, also die Schallplatten gepresst und die Covers gedruckt, und dann denke ich mir, oh Gott, kann ich das jetzt eh schon was lassen? Ja? Oder soll ich noch was verändern? Das sind halt so die Schwierigkeiten, die ich habe. Ja.
1: Du magst einfach Musik spielen und diese bürokratischen Dinge.
2: Ja, es ist halt schon so, dass halt auch, man hat halt dann, man muss halt auch sagen, ich habe vorher schon erwähnt, ich bin sehr glücklich mit dem Album, aber es ist trotzdem, nur weil ich glücklich bin, muss es ja nicht zwingend heißen, dass das Publikum das leibend findet. Und es ist halt dann schwierig, dann hat man schon Selbstzweifel, gefällt das überhaupt wen, und oh Gott, ich habe so viel Arbeit und so viel Geld, weil das ist wirklich das Geld, was wir einnehmen durch die Konzerte und so weiter, das fließt 1:1 in die Albumproduktion und darüber hinaus. Also privates Geld, das steckt da drinnen, weil es einfach momentan mit dem Live-Spielen schwierig ist. Ja, und da denkt man halt schon so, boah, gefällt das wen, und aber es läuft gut, weil die Indie-Charts sagen es und die Spotify-Hörer haben sich auch verdoppelt. Also die Daten sind da, dass es den Menschen nicht gefällt.
1: Zumindest gute Nachrichten von der Seite.
2: Ja, genau.
1: Gibt es auf dem Album, auf der neuen Platte, einen Song, der dir persönlich nahe geht?
2: Ja, also...
1: Es ist vielleicht schwierig zu entscheiden.
2: Nein, es ist schon... also, wo ist die Sonne, ist so eine Nummer, was halt um eine Sehnsucht geht oder wo man nicht genau definieren kann, was das für Sehnsucht ist. Vielleicht so ein bisschen auf der Suche sein und nicht wissen, wohin man soll. Ja, also das ist so eine Nummer, der, weiß ich nicht, das ist die Textzeile, ich war hinter dir her, wie eine Sucht nach Tabletten, das wir verschrieben haben, um mich selber zu retten. Das sind halt Textzeilen, wo ich mir schon denke, das schreibt jetzt nicht jeder gleich, also, oder versteht auch nicht jeder gleich, aber ich finde es halt cool irgendwie. Also das taugt mir schon sehr. Aber auch Living Your Dreams, also das, was ich vorher schon erwähnt habe, dieses, keine Ahnung, ein Ruhrgame und auf das blicken, was man erschaffen hat und mit dem auch glücklich zu sein, das sind halt schon Themen, wo ich mich selber sehr abhole, weil ich bin oft kritisch oder ich denke mir manchmal schon so, naja, weiß ich nicht, das war jetzt schon geil, wenn wir jetzt mal einen Novarock spielen könnten oder irgendwo, aber dann denke ich mir, ja, aber ich habe einen Big John gespielt und das war auch geil. Also als Solokünstler, das heißt jetzt nicht, dass ich mit der Band, das ist ständig auf der Bucketlist, dass wir einen Big John spielen, aber generell, ja, es ist halt, ich habe schon viel erreicht und das muss man sich schon auch bewusst machen regelmäßig, weil sonst traut man durch. Sicher könnten einmal, weiß ich nicht, im Gasthaus Brösel, dass das schon 3 Monate vorher ausverkauft ist oder irgend sowas. Ja, aber es war trotzdem viel los und es passt auch. Aber es sind jetzt so, ich sehe Sachen mit dem HD schon und die Nummer bringt mich halt dann hin und wieder runter. Ne? Also das tut dann schon gut, ja.
1: Wenn du an deine musikalischen Anfänge zurückdenkst, was hat sich bei Max Schabl als Musiker eigentlich am stärksten verändert in diesen vielen Jahren?
2: Ja, also am Anfang war es halt schon so, dass ich die Themen, also die Songtexte waren sehr direkt, unmissverständlich direkt. Und da ist halt wirklich um das gegangen, dass ich halt Sachen, also dass ich halt meinen Stuhlschädel durchgesetzt habe. Also da habe ich halt direkt besungen, was mir halt stört in der Innenpolitik und so weiter. Mittlerweile umschreibe ich das ein bisschen mehr, obwohl man es eh checkt, wo die Preise hingeht. Also ich bin ein Fan der Vielfalt. Ich mag das auch im Burgenland. Wir sind irgendwie ein Paradebeispiel, wie die Volksgruppen miteinander auskommen. Ich finde das echt schön. Und das soll ja so bleiben. Und dann, daran müssen wir weiterhin arbeiten, finde ich. Und also zurückkommen jetzt zum Solo-Dasein. Und also, ich werde schon reflektierter. Und was ich halt auch sagen muss, ich habe halt als Solo-Künstler absolut, also zu Beginn habe ich jede Show gespielt, die es gibt. Absolut jede. Und wenn ich nur ein Spritgeld gekriegt habe oder wenn ich gar nichts gekriegt hätte, ich habe das alles gemacht und dann irgendwann, das macht dann fertig, wenn man dann irgendwo ist in, keine Ahnung, ich sage jetzt nichts, in irgendeinem Dorf in Burgenland und da denkt man sich, na servus, da verbringe ich jetzt meinen Samstagabend, während, was weiß ich, Freunde auf ein Fußballmatch gehen oder wegen der Festl. Was ich aber auch noch sagen wollte, ist, dass ich die Zeit nicht missen will, weil ich eben, derzeit ist, kommt man so vor, so Jungbands oder so Künstlerinnen und Künstler haben einen irrsinnig schnellen Hype durch TikTok. Die sind auf einmal an der Spitze der Charts, kommt man vor, aber haben, keine Ahnung, null Bühnenerfahrung. Und das ist dann schon schwierig, wenn man dann, okay, man hat so und so viel monatliche Spotify-Hörer oder man ist so und so erfolgreich oder man hat gleich ein Label oder eine Booking-Agentur und das stellen die halt irgendwie so auf ein größeres Festl hin und dann geht schon spiel eine halbe Stunde. Unterhalte Menschen und ich stelle mir das echt nicht einfach vor. Und ich denke mir halt, ich habe auf der Straße gespielt. Ja? Ich habe da so viel gelernt. Ich meine, mir ist das jetzt mittlerweile schon wurscht, wo ich stehe. Ich kann mit jeder Situation umgehen.
1: Ja, und das sind wichtige Erfahrungen.
2: Ja, genau. Und es ist halt so arg, wenn ich jetzt so, weiß ich nicht, ich hab viele Jungbands gesehen, die einen irrsinnig großen Hype haben und da habe ich mir echt irgendwie das Live gesehen, das ist unangenehm, weißt, weil sie halt einfach die Erfahrung nicht so haben und das ist halt, ich stelle mir das einfach nicht leicht vor. Ich will jetzt nicht irgendwie reden, dass ich irgendwas anders oder besser mache und so weiter, aber es geht nur um das, wenn man was lang gemacht hat, dann hat man schon ein bisschen einen Erfahrungsschatz, auf den man zurückgreifen kann, wenn man irgendwas nicht so rund rennt. Und das ist schon spannend dann, ja. Also, ja. Aber auch Hut ab von den jungen Künstlerinnen und Künstlern. Ich bin dankbar für jeden Menschen, der sich auf die Bühne stellt, weil das ist eh nicht so oft der Fall. Also bitte mich richtig zu verstehen. Ja.
1: Damit sind wir am Ende dieses Teils unseres Gesprächs mit Max Schabl. Jetzt hören wir noch einen Song aus dem neuen Album von Max Schabl, Das Volk der Mäuse. Wo ist die Sonne? Nach 10 Uhr geht's dann weiter mit unserem Gespräch. Dann erfahren wir mehr über die Pläne der Band.

Das war Fanta 4 mit Tag am Meer. Weiter geht es von Fanta 4 zu Chris Rea, Looking for the Summer.

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2: Aus dem Studio Elisabeth Czatovic. 10 Medaillen bei World Skills. Das österreichische Team hat bei den World Skills 10 Medaillen geholt. Die weltweit größte Berufsmeisterschaft hat Ende September in Shanghai stattgefunden. Fast 1500 internationale

0: Alle Fachkräfte sind in über 60 Berufsdisziplinen angetreten. Mit dabei war auch Betonbauexperte Manuel Bauer aus Horizon, der mit seinem Team Bronze gewonnen hat. Bei seiner ersten Weltmeisterschaft als Trainer hat er die Niederösterreicher Julian Gintner und Michael Bommastl auf den dritten Platz begleitet. Die beiden mussten über 20 Stunden 5 Module im Betonbau absolvieren. Hack kooperiert mit Fachhochschule. Eine Kooperation der Hackhasch Oberpullendorf mit der FH Burgenland soll die SchülerInnen frühzeitig über Studienmöglichkeiten informieren und den Übergang an die Hochschule erleichtern. Geplant sind Workshops, Vorträge und Besuche der Studienzentren in Eisenstadt und Pinkerfeld. FH-Bibliotheken und Datenbanken können kostenlos genutzt werden. Zudem wurden für MaturantInnen Anrechnungsmöglichkeiten für bestimmte Fächer bei mehreren Studiengängen vereinbart. 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
4: Zwischendurch zeigt sich heute immer wieder mal kurz die Sonne. Insgesamt ziehen aber auch einige Wolken durch. Posebno ujutarnjim satima mjestom je moguće slaba kiša. Der Südwind bleibt lebhaft bis kräftig. Još jednom će biti toplo sa najvišim temperaturama od 21 do 26 stupnjeva. Die Tagestemperaturen bewegen sich zwischen 21 und 26 Grad.
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4: Was haben die Schlagzeilen von heute? Max Schabel, ein vegetarisches Gericht und die Veranstaltungen der nächsten Tage gemeinsam. Alle drei Sachen hört man bei uns in der nächsten Stunde. Wo gibt's denn sowas? Na, bei Memo natürlich. 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Es ist kurz nach 10 an diesem Donnerstag, dem 8. Oktober. Zuerst geht der Blick auf die Medien. Welche Themen sorgen heute für Aufmerksamkeit und was wird gerade besonders intensiv diskutiert online? Außerdem wird diese Stunde bei uns noch kulinarisch. Vegetarisch kochen muss nämlich nicht immer kompliziert und zeitaufwendig sein. Wir haben ein Gericht für Sie, das ein bisschen Italien in die Küche bringt und dabei ganz ohne Fleisch auskommt. 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Und auch unser Stargast Marc Schabel bekommt noch einen letzten Spot in der Stunde, bevor wir unser Tagesthema dann für heute abschließen. Zwischendrin gibt's natürlich die passende mehrsprachige Musik. 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
1: Es ist 10.10 Uhr, Zeit für unsere Medienübersicht. Bacimo pogled, što se trenutno događa u svijetu. Messis Abschiedspost mit spezieller Erwähnung. Maradonas Ronaldo würdigt seinen Rivalen. Nach seinem letzten Auftritt für Argentinien blickt der 39-Jährige auf seine Karriere zurück, bedankt sich bei seiner Familie und spricht von einer unglaublichen Reise. Matura-Leistung wird künftig wieder wichtiger für Endnote. Wie bisher wird die Jahresnote der 8. Klasse in die Matura-Note einberechnet. Neu ist, dass es eine Mindestschwelle von 30% sowohl bei der schriftlichen als auch bei der mündlichen Matura geben wird. Explosion an Tankstelle, Mann erlitt schwere Verbrennungen. Ein 70-Jähriger hat durch eine Explosion am Mittwochnachmittag im Bezirk Güssing schwere Verbrennungen erlitten. Der Mann führte Arbeiten in einem sogenannten Domschacht bei einer Tankstelle durch, als sie durch Funkenflug Treibstoffdämme entzündeten.

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1: Wir sind auch schon beim letzten Beitrag unseres heutigen Tagesthema. Und zwar unsere Kollegin Jelica Sacek hatte einen ganz besonderen Interviewpartner. Und zwar Max Schaberl. Er erzählt uns von seinem neuen Album und vieles mehr.
2: Bei Max Schaberl und das Volk der Mäuse gibt's was Neues. Die Band rund um Musiker Max Schaberl hat ein neues Album herausgebracht. Und genau darüber wollen wir heute sprechen. Max ist bei uns im Radio Mora Studio zu Gast. Schön, dass du da bist, Max.
3: Ja, hallo, danke für die Einladung.
2: Das Album ist jetzt draußen, die Präsentation ist über die Bühne gegangen, aber wahrscheinlich war das erst Anfang, nehme ich an. Also was steht jetzt als nächstes an? Gibt es schon weitere Konzerte oder Auftritte mit dem neuen Album oder Pläne?
3: Ja, die Pläne sind jetzt einmal, dass ich Promotion mache. Also jetzt geht's einmal wirklich Radiosender abklappern. Ja, danke auch immer dafür, die Einladung da herin im Radio Mora Studio und auch für Spielen, ja, das ist ja auch nicht selbstverständlich. Wenn da die Musik irgendwo gespielt wird, ist natürlich was Wunderschönes und auch wertschätzen. Ja, also jetzt einmal Promotion und die nächsten Shows kommen schon im Bälde. Aber das darf ich jetzt noch nicht so verraten, weil wir werden da so ein bisschen was zusammenstellen, beziehungsweise muss noch ein bisschen was abgeklärt werden und so weiter. Aber ja, einfach auf Social Media schauen und da findet man eh alles. Also,
2: ihr habt mit die Vögel vom Fast Food Restaurant Mörder und Napalm am Morgen schon mehrere Songs ausgekoppelt. Mhm. Gibt es einen Favoriten für die nächste Single dann?
3: Naja, jetzt werden wir mit das wirken lassen. Also grundsätzlich ist so, es wird jetzt bald ein Musikvideo da geben zu Living Your Dreams. Wir müssen uns da immer ein bisschen rar machen, weil sonst haben wir keinen Content. Und dann wird es noch ein Video geben zu Wo ist die Sonne? Und das, auf das Video freue ich mich schon besonders, weil ich war im Sommer einen Monat in Peru. Das ist nur Videomaterial von dieser Reise. Also auch spannend für Leute, die vielleicht Südamerika-Fans sind und so weiter. Da gibt es ein Musikvideo auch. Also das ist halt auch wieder was Spannendes, weil Peru, wenn man denkt, eben mit Sinti und so weiter, Sonne, Wo ist die Sonne? Ja, das war so die Inspiration dazu. Das steht einmal an, also zwei Musikvideos kommen noch und mein Ziel wäre schon, dass wir nächstes Jahr wieder so vielleicht die ein oder andere Single wieder aufnehmen oder vielleicht eine EP, vielleicht einmal was anderes. Also ich habe da sehr viel im Kopf, ich muss das noch sortieren und ordnen, aber für das gibt es ja die Ferien.
2: Genau.
3: Und da wird schon was rauskommen und das sind so die Pläne und einfach happy sein mit dem einmal. Oder einmal auch den Moment genießen, weißt? Das ist auch so was Schönes. Es war jetzt die Präsentation des Albums, es war das Konzert dazu und jetzt kann man auch einmal sich zurücklehnen und einfach nur einmal die Zeit arbeiten lassen. Also das ist auch einmal schön, wenn man einmal ein bisschen so das sacken lässt und nicht gleich weiter. Weil ich bin eh getrieben vor allem, ja, ich darf am liebsten jetzt schon wieder keine Ahnung was machen, aber ist einfach einmal Ruhe zu geben, ist auch einmal cool.
2: Und liebe Hörerinnen und Hörer, wenn Sie jetzt Lust bekommen haben, Max Schaberl und das Volk der Mäuse zu hören, wo kann man die Platte, eure Musik besorgen, neben Spotify und dem ganzen Online-Stream?
3: Ja, also der wertige Tonträger, also gibt's über meine Homepage, also im einfach am Shop klicken, nicht wundern, man kommt dann auf die Seite von meinem Vertrieb. Ja, aber es ist eh eben einfach, also es gibt noch meine Schallplatte dort aufzukaufen und es ist der gleiche Vertrieb wie bei einer Reinhard Fähnrich. Vielleicht kauft sie ja vorher mal gleich was mit. Dann haben wir gleich eine Win-Win-Situation, also das passt schon so. Also nicht wundern, es gibt eine eigene Rubrik in dem Shop mit Max Schaberl und das Volk der Mäuse. Und was noch cool ist, vielleicht, dass ich das neu erwähne, dort wird dann wirklich jetzt alles von mir raufgeladen. Also man kann dann die Live-Platte kaufen, die Solo-Platte, die aber bald ausverkauft ist. Also viel gibt's nicht mehr und neue T-Shirts gibt's auch bald.
2: Ziemlich am Ende unseres Gesprächs hätte ich dann noch eine Frage. Und zwar, wenn du jemanden, der eure Musik noch gar nicht kennt, genau einen Song vom neuen Album vorspielen dürftest, welcher wäre es und warum?
3: Ja, momentan ist Living Your Dreams, weil das mein Lieblingsnummer ist. Keine Ahnung warum. Das ändert sich lustigerweise, weil am Anfang war es Mario Kart, weil man denkt, dass das unser Single sein wird, der alles wegsprengen wird. War es aber dann überhaupt nicht. Nein, es war Vögel vom Fastfood-Restaurant, mit dem hat keiner gerechnet. Also es ist relativ lustig, wie unterschiedlich die Menschen sind, auch in der Wahrnehmung, weil wir haben geglaubt, dass wir da, ja, das ist ein kleiner Hit, aber das, ja, das ist halt so eigenartig irgendwie. Aber Living Your Dreams ist halt so dieser neue Max Schaberl-Sound, auf den ich sehr stolz bin und der mir sehr glücklich macht, dass uns der so gelungen ist, ja.
4: Ich finde es immer spannend, Musiker zu fragen, was sie privat gerne hören. Du hast eh vorher erwähnt, du bist Musikfan, du hörst gerne andere Musiker. Was hörst du also neben eurer Musik privat gerne, Max Schabl?
3: Also,
4: wo fange ich an?
3: Also ich bin halt sozialisiert worden mit Punkrock der 2000er. Also das war halt immer so, also diese, damals war ja die Bush, halt die Bush-Regierung, da hat es gegeben, Rock Against Bush und so weiter. Und ja, es ist ja recht lustig gewesen. Also so Punkrock der 2000er und der 90er, also NoFX, Legwagon, aber auch Ska-Punk, weil da Ramazzuri hat sich dann auch entwickelt irgendwann und so weiter. Aber auch viel Metal, viel Metal, ja. Aber auch, ja, also Alternative Rock ist genau meins. Also Queens of the Stone Age, Smashing Pumpkins und ja. Aber auch neue Sachen wie Viagra Boys taugt mir oder Idols. Also es ist unendlich. Ich höre sehr viele Genres, verschiedene. Ich höre sogar hin und wieder Gore, wenn ich laufen gehe. Da baue ich einen elektronischen Orgensound oder so ein Acid. Das gibt's natürlich auch. Also es ist wirklich kreuz und quer. Es ist alles dabei, ja.
4: Einfach Musik muss
3: genau,
4: es sein.
3: Genau. Das Einzige, was ich halt nicht mag, ist, wenn so allglatte Texte und so, wenn so alles perfekt aufgenommen ist, und das ist halt überhaupt nicht meins. Und KI-Musik. KI-Musik ist das Grauslichste auf der Welt. Genauso wie KI-Plakate. Macht's das bitte nicht. Macht's lieber Plakate in Word, bevor ihr ein KI-Plakat macht's. Es ist wirklich schlimm.
4: Na dann sind wir am Ende unseres Gesprächs angelangt. Max Schabl, vielen Dank für deinen Besuch bei Radio Mora und für das Gespräch.
3: Ja, vielen Dank und ja, alles Gute und bis hoffentlich bald.
4: Also das neue Album 8 Lieder, die die Welt nicht retten von Max Schabl und dem Volk der Mäuse ist seit dem 18. September digital erhältlich. Die limitierte Vinyl-Ausgabe ist ebenfalls erschienen und auf deiner Homepage erreichbar. Noch einmal Max, alles Gute für die kommenden Konzerte, Projekte, viel Erfolg mit neuem Album und ja, hoffentlich hören wir uns bald bei der nächsten Gelegenheit.
3: Ja, super. Vielen Dank. Darf ich freuen, wenn es
4: ja,
3: wieder
4: danke,
3: passt.
4: Danke, dass du da warst. Und liebe Hörerinnen und Hörer, jetzt genießen Sie das Lied von Max Schabl und dem Volk der Mäuse.
3: Living Your Dreams.

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2: Na, schon Pläne für das kommende Wochenende oder für morgen? Noch nicht? Keine Sorge, dann sind Sie bei uns genau richtig. Bleiben Sie dran, denn es folgt unser Veranstaltungskalender mit den besten Veranstaltungen aus der Region.
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5: Literaturfans dürfen sich am Freitag, am 9. Oktober, auf einen besonderen Abend bei der Bullenale freuen. Die österreichische Schriftstellerin Vera Kaiser ist ab 19 Uhr zu Gast in der Stadtbibliothek Oberpullendorf. Sie liest aus ihrem aktuellen Roman Fabula Rasa und gibt dabei Einblicke in ihre humorvolle und sprachgewandte Welt. 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Die Fahnenschwinger Blaskapelle Neckenmarkt lädt unter dem Motto Sturm und Klang am Samstag, dem 10. Oktober um 14 Uhr und am Sonntag, dem 11. Oktober ab 13 Uhr ein. Die BesucherInnen können sich auf genussvolle und unterhaltsame Stunden mit bester Blasmusik freuen. In Lutzmannsburg dreht sich am Samstag alles um gutes Essen und regionale Produkte. Der Markt der Erde lädt zum Erntedank ein. Von 9 bis 13 Uhr gibt es im Pfarrstadl handwerklich erzeugte Lebensmittel aus der Region, direkt von den ProduzentInnen. Eine schöne Gelegenheit, regional einzukaufen und dabei auch die Menschen kennenzulernen, die hinter den Produkten stehen. 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Ein Abend rund um Afrika und spannende Reisegeschichten erwartet Sie am Freitag, 9. Oktober im Museum für Baukultur MUBA in Neutal. Der Autor und Texter Gerhard Blabol präsentiert sein neues Buch Rote Erde, heiße Sonne, Kenia, wie es kaum einer kennt und erzählt von seinen Reisen und Begegnungen mit Menschen aus ganz unterschiedlichen Lebensbereichen. Für die musikalische Begleitung sorgt Tina Well mit schwungvoller Musik und ihrer markanten Stimme Made in Borgland. 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Im Listmuseum Reiding treffen am Samstag, dem 10. Oktober, Musik und Malerei aufeinander. Unter dem Titel Die Macht der Klänge und Farben liest der Synästhetiker erklingen ab 18.30 Uhr Lieder und Klavierwerke von Franz Liszt sowie die Uraufführung Herbstreise von Eduard Kutrowatz. Dazu werden neue Ölbilder des Tenors und Malers Herbert Lippert präsentiert. Und am Sonntag, dem 11. Oktober, ist die Bläserphilharmonie Burgland zu Gast im Lichtzentrum Reiding. Ab 14 Uhr zeigen die jungen MusikerInnen unter der Leitung von Sandro Schlaffer, wie vielseitig ein symphonisches Blasorchester sein kann. Auf dem Programm stehen Werke von traditioneller Blasmusik bis zu modernen Komponisten, Filmmusik und Poprock, unter anderem von Thomas Doss, Eric Whitaker und Timo de la Ruelle. 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
6: Hör ich Lieder von James Bay, geht es

0: Pfalz im Burgenland.
1: Es ist Zeit für unsere Genussminuten. Heute kommt Italien auf den Teller, allerdings mit einem kleinen Twist. Diese Pasta kombiniert würzigen Pecorino mit knackigen Pistazien, frischer Minze und einem Hauch Zitrone. Einfach, schnell und trotzdem ein bisschen besonders. Für 4 Portionen zuerst Pistazien hacken und Knoblauch, Frühlingszwiebeln und Chili in Olivenöl sanft anbraten. Die Pistazien dazugeben und kurz mitrösten. Die Pasta bis fest kochen und etwas Nudelwasser auffangen. Nudeln und etwas Nudelwasser gemeinsam mit Butter in die Pfanne geben und gut vermischen. Dann die Pfanne vom Herd nehmen und Minze, Pecorino und Zitronensaft unterheben. Zakraj dodate Rucolo i sve još jednom lagano promešajte. Mit den restlichen Pistazien, Pecorino und Frühlingszwiebeln bestreuen und so bekommt die Pasta nicht nur Geschmack, sondern auch einen schönen Crunch. Und fertig ist die vegetarische Pasta. In rund 35 Minuten steht sie schon am Tisch mit wenigen Zutaten und überraschend viel Aroma. Wenn Sie jetzt aber auch schon langsam Hunger haben, es ist ja auch schon fast Mittagszeit, wie wäre es, wenn Sie dann einfach online schauen bei unseren lokalen Restaurants und Gasthäusern, was es denn heute im Mittagsangebot gibt. Vielleicht gibt es auch da italienische Pasta oder ein veganes Gericht. Schauen Sie ruhig mal. Mahlzeit.

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1: Das war Memo auf Radio Mora für diesen Donnerstag. Ich gebe das Mikrofon jetzt weiter an meine Kolleginnen und Kollegen von Romani Ora. Ich bin Daniel Frückert und morgen hören wir uns wieder, wenn es heißt Guten Morgen hier bei Memo. 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
1: Herzlich willkommen hier auf Radio Mora live aus dem Volksgruppenhaus in Oberwart. 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Einen schönen Donnerstag und fein, dass Sie wieder mit dabei sind zu einer Stunde Romani Ora, Christinas Sugar Musikaha.

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Herzlich willkommen zu einer neuen Ausgabe der Romaniora am heutigen Donnerstag, dem 8. Oktober. Im Bezirk Oberwart sind wir heute eher grau und regnerisch in den Tag gestartet, aber keine Sorge, bis zum Nachmittag hin lockert es wieder ein wenig auf und das Thermometer klettert noch auf milde 20 Grad, obwohl es bewölkt bleibt. Nach dem nächsten Musikpaket hören Sie hier unseren heutigen Tagesbeitrag. Es geht um einen brandneuen Romanes-Sprachkurs, der im Volksgruppenhaus in Oberwart vom Verein Roma-Service abgehalten wird. Bude schon in Mentisch, am Anglodau steht in Sugar Musica die großartige Vera Bila im Mix mit Sambra.

0: 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Der Verein Roma Service hat einen neuen Romanes-Sprachkurs ins Leben gerufen, und zwar so einen, der sich in erster Linie an Multiplikatorinnen richtet, also an engagierte junge Roma, die das Erlernte direkt weitertragen und in ihren Communities damit spürbare Impulse setzen. Geleitet wird dieser Kurs von niemand Geringerem als Professor Dieter Hallwachs. Er zeigt, wie lebendig, facettenreich und modern die Sprache der Roma ist und wie wichtig es ist, diesen sprachlichen Schatz für kommende Generationen zu bewahren und im Alltag zu verankern. 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Schöne Nuse. Der Verein Roma Service hat einen ganz besonderen Sprachkurs ins Leben gerufen und dafür einen echten Pionier gewonnen. Professor Dieter Hallwachs, der renommierte Sprachwissenschaftler, war bereits in den 1990er Jahren maßgeblich an der Verschriftlichung und Aufarbeitung des Burgenland-Romanes beteiligt. Wie es zu diesem aktuellen Projekt kam, erzählt er im Gespräch.
1: Die Idee ist ganz einfach die, dass ich 70 Jahre alt bin, dass man auch die Leute, die mit das, also mit denen ich die Arbeiten zusammen angefangen habe, zum Teil nicht mehr leben. Und dass der Verein Roma Service die Idee gehabt hat, das an junge Roma weiterzugeben, sprich bereits an die übernächste Generation, dass es in Zukunft auch junge Leute gibt, die das, was wir angefangen haben, die ganzen Textsammlungen, die Wörterbücher, die Grammatik, die Unterrichtsmaterialien, weiterzuentwickeln und weiter zu verwenden.
0: Wo steht Ihrer Meinung nach aktuell das Burgenland Romani und ist gerade so ein Kurs ein aktiver Schutzschild gegen den drohenden Sprachentod oder ist Sprachentod eine überspitzte Formulierung?
1: Sprachen sterben nicht. Sprachen kommen außer Gebrauch. Nennen wir das so. Also das heißt, das ist eine falsche Metapher, wenn man sagt Sprachtod. Das Roman ist in einer Situation wie viele andere Romanes-Varietäten, also Dialekte. Man muss bedenken, es gibt mindestens 12 Millionen Roma in Europa. Und wenn 3 Millionen noch das Romanes regelmäßig verwenden, sind es viel. Also das heißt, das Roman ist nicht der einzig gefährdete Dialekt oder die einzig gefährdete Varietät. Es ist so, dass jeder Mensch, man immer das zur Verfügung hat, was er braucht, um im Alltag oder um sein Leben zu bewältigen und sich ausdrücken zu können. Und das Roman ist halt nicht mehr notwendig gewesen für viele Roma. Die Großfamilienstruktur der Burgenland-Roma ist von den Nazis vermutlich komplett zerstört worden. Diejenigen, die zurückgekommen sind und das überlebt haben, die paar hundert, die haben gemerkt, wenn sie weiterhin, wenn sie Romanes reden und weiterhin reden, wie es war, dann werden sie ewig Zigeuner sein und am Rand stehen. Und erst durch diese Selbstorganisation in den 90er Jahren ist man draufgekommen, dass zum negativen Zigeunersein ein positives Rom und Romnisein gibt. Und das ist dann mit der Sprache besetzt worden. Aber zu dem Zeitpunkt war schon eine ganze Generation von Sprechern weg. Also das heißt, die Sprache ist nicht mehr weitergegeben worden. Und die letzten Leute, die mit Roman als erster Familiensprache aufgewachsen sind, sind heute zwischen 60 und 70. Das sind die jüngsten davon. Andererseits, das Roman hat eigentlich alle seine sogenannten kommunikativen Funktionen, weil man es braucht, wenn man was einkaufen geht, wenn man sich ausdrücken will und so weiter, verloren. Was das Roman heute hat, sind symbolische Funktionen. Die haben sie entwickelt durch dieses Sprachprojekt, ob gleichzeitig ist eigentlich der Sprachgebrauch zurückgegangen. Und diese symbolischen Funktionen sind irrsinnig wichtig, weil es gehört, Roman ist vielleicht der Hauptbestandteil der Identität der Burgenland-Roma. Uns geht es jetzt darum, dieses Wissen um die Sprache, alles, was es von der Sprache gibt, alle Beschreibungen an junge Leute weiterzugeben, dass die, wenn sie wollen, das man wieder aktivieren können und wieder verwenden können, aber auf jeden Fall es als diese symbolische Funktion, die es fürs Roman hat, die es für die Burgenland-Roma hat, zu erhalten.
0: Wie wird so ein Kurs in etwa ausschauen? Liegt da der Schwerpunkt eher auf praktische Alltagskommunikation oder geht es da auch wirklich stark um die Grammatik und um die Schriftform, die ja einzigartig fürs Burgenland-Romani ist?
1: Ich meine, es geht darum, einmal zu sagen, wie funktioniert das Roman? Wie verwendet man das Roman mündlich untereinander? Wie schreibt man es? Und wie kann man das Roman weiterentwickeln? Um das geht's, weil es war eine reingesprochene Sprache. Früher. Die Schriftlichkeit ist, wenn man ansagt, okay, ab 1996 ist es schriftlich, vor 95, 96 ist schriftlich verwendet worden, es ist eine sehr, sehr kurze schriftliche Tradition. Erhalten kann man die Sprache eigentlich nur dadurch, dass man es verwendet. Und wir versuchen mit so einem Kurs, ganz einfach junge Leute, die irgendwie, man die einen höheren Bildungsgrad haben, vielleicht werden die Multiplikatoren, beschäftigen sie damit, andere Jugendliche sind daran interessiert, es passiert was und es gibt zumindest Leute, die das fortsetzen können, was bisher läuft. Ob das Ganze jetzt wieder kommunikative Funktionen kriegt, hängt von den Leuten ab. Wenn die Jungen, mit denen wir jetzt arbeiten, in ihrem Alltag mit ihren Verwandten versuchen, mehr Roman zu reden, haben wir schon gewonnen. Weil vielleicht machen das dann auch andere. Und vielleicht ergibt sie dann was. Wenn nicht, auch gut, wenn zumindest das Wissen, wie man mit dem Roman arbeitet, weitergeben wird an die nächsten Generationen und es immer was bereit ist, falls es jemand reaktivieren will, dass es kann.
0: So viel zur Wissenschaft. Aber wer steckt hinter dem Kurs und was sagt die Jugend dazu? Das hören Sie gleich im zweiten Teil mit Emmerich Gärtner-Horwart vom Roma-Service und einem jungen Kursteilnehmer. Arjen Use.
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0: Minderwertung des Romanes ist in keinster Weise minderwertig einer anderen Sprache gegenüber. Das ist immer gleichwertig, weil Sprach ist immer das, was ein Mensch braucht, um zu reden, um zu kommunizieren. Und das ist alles da.
1: Im Haus der Volksgruppen in Oberwart hat ein besonderer Sprachkurs stattgefunden. Abgehalten vom Sprachwissenschaftler Professor Dieter Hallwachs, richtet er sich ganz gezielt an junge Multiplikatorinnen und Multiplikatoren. Emmerich Gärtner-Horwart vom Verein Roma Service hat das Projekt gemeinsam mit dem Sprachwissenschaftler auf die Beine gestellt.
2: Also hier im Volksgruppenhaus wird jetzt auch eine Jugendinitiative betrieben. Uns ist es auch wichtig, dass das Projekt, das Romani-Projekt, was vor über 30 Jahren begonnen hat, eben die Didaktisierung, Kodifizierung des Roman, dass das auch weitergeführt wird. Und Ziel dieses Projektes, also mit der Initiative mit den Jugendlichen, wird es sein, dass sie das Online-Wörterbuch auch betreuen, dass sie geschult werden, dass sie standfest sozusagen, was die Verschriftlichung anbelangt, sodass sie wirklich auch selbstständig arbeiten können.
1: Immer wieder warnen ja die Sprachwissenschaftler vor dem drohenden Sprachentod. Wo steht Ihrer Meinung nach als Volksgruppensprachensprechender das Romanes heute, vor allem hier im Burgenland?
2: Na, im Burgenland geht es uns genauso wie den anderen Volksgruppen. Wir haben sehr viele Passivsprecher, die verstehen alles, reden aber Deutsch zurück. Und da entgegenzuwirken ist natürlich sehr schwierig, weil eben die deutsche Sprache so dominant ist und auch von der Politik auch sehr dominant geführt wird. Also wenn die Politik selber auch mehrsprachig wäre und auch hörbar wäre, nicht nur in den Medien, unseren eigenen Medien, würde sich natürlich das auch ändern. Es würde auch der Assimilationsdruck nicht so groß sein, dass Jugendliche, die zum Beispiel in der Schule merken, wenn sie eben mehrsprachig sind, dass sie sozusagen nicht den gleichen Zugang haben wie die anderen Schüler. Und das ist schon dann problematisch. Und da spielt natürlich auch die Identität dann eine große Rolle, die Psyche. Ich will ja auch überall dabei sein und da verzichtet man genau auf die eigene Kultur. Und das ist dann schlimm für alle Volksgruppen.
1: Die jugendlichen Roma sind mit voller Begeisterung dabei, denn für sie ist Romanes nicht einfach nur eine Sprache, sondern ein wichtiger Teil ihrer Identität.
3: Ich finde, dass die Sprache der Roma eines der größten und wichtigsten Teile unserer Kultur ist und dass einer der wichtigsten Punkte für unsere Volksgruppe ist, dass die Sprache weitergegeben wird.
4: Und welches Gefühl ist es jetzt für dich, die Sprache hier gemeinsam in diesen neuen Räumlichkeiten im Volksgruppenhaus Oberwart und mit anderen fast Gleichaltrigen zu erlernen?
3: Es ist ein großes Gefühl von Motivation, würde ich sagen. Es ist wie eine Aufbruchsstimmung für mich, weil das endlich zu Ende ist, dass die Roma keine Chance mehr haben, das zu lernen. Und das ist, finde ich, eine sehr, sehr gute Sache.
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Whiteside, La Banda, The Killers, Agadei, an die Romani Ora, Usaro Radio, Mora del Tumenza, Schukarchetter, De Kontomenge, Givaninav. Egal ob fesselnder Krimi, große Emotionen oder Sachbücher, die Stoff zum Nachdenken liefern, heute wird geschmökert. Der 8. Oktober ist nämlich der offizielle Welttag der Buchhandlungen und wir schauen uns kurz an, was Österreich gerade am liebsten liest. Ganz oben in den Charts rangieren derzeit heimische Größen wie Paulus Hochgatterer mit seinem hochgelobten Roman Mio und die Unsterblichkeit, sowie Michael Köhlmeier mit seiner persönlichen Spurensuche Mein privates Glück. Aber auch packende Spannung steht ganz hoch im Kurs. Krimi-Fans greifen aktuell zu Neuerscheinungen wie Alles wird Asche von Nele Neuhaus oder lassen sich von fesselnder Gegenwartsliteratur wie Mareike Fallwickels neuem Buch Haltet euch fest mitreißen. 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Und gedruckte Worte haben viele Formen, denn nicht nur klassische Romane oder dicke Wälzer stehen für Lesekultur, auch Broschüren und Dokumentationen sind ganz wichtige Zeitzeugnisse, die Geschichten erzählen und Erinnerungen wachhalten. Genauso eine Veröffentlichung steht morgen Abend direkt in Oberwart am Programm. Die Initiative Antifaschistisches Gedenken präsentiert die neue Broschüre mit dem Titel Versäumte Erinnerung rechtsextremer Bombenterror 1993 bis 1996 in Österreich. Eine wichtige Auseinandersetzung mit unserer jüngeren Geschichte, die zum Nachdenken anregt. Wann? Wie gesagt, morgen, Freitag, 9. Oktober ab 18 Uhr. Wo? Im Kontaktzentrum in der Steiner Mangra Straße 11 in Oberwart. 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

Ein Semesterticket für Öffis am Studienort geht ordentlich ins Geld, egal ob in Wien, Graz oder auch in Linz. Aber, liebe Studentinnen und Studenten aus Oberwart, da gibt's gute Nachrichten. Das Land Burgenland und die Stadtgemeinde greifen euch finanziell unter die Arme. Wer also ordentlich Studierende oder Studierender seinen Hauptwohnsitz in Oberwart hat und außerhalb des Burgenlands studiert, kann sich rückwirkend für die Fahrtkosten am Studienort je 50% Zuschuss vom Land und der Gemeinde holen. Wie funktioniert das Ganze? Schritt 1. Der Antrag, der startet mal online. Ihr füllt einfach das Formular direkt auf der Webseite des Landes Burgenland auf. Dann kommt Schritt 2. Sobald ihr die offizielle Bestätigung vom Land im Postfach habt, geht's weiter zum zweiten Teil der Förderung, wäre dann Schritt 3. Mit diesem Zusageschreiben wendet ihr euch an das Rathaus in Oberwart, entweder persönlich beim Bürgerservice oder direkt per Mail an post@oberwart.bgld.gv.at. Dort wird dann die zweite Hälfte des Zuschusses von der Stadtgemeinde abgewickelt. Voraussetzung ist unter anderem, dass ihr als ordentlich Studierende eingeschrieben seid und eine gültige Semesternetz- oder Jahreskarte bzw. ein Klimaticket nutzt. Die Antragsfrist für das aktuelle Wintersemester läuft bereits seit dem 1. Oktober. 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Es ist 11.46 Uhr, der Ganschunen Ibandar Kaliak de Telatap.

0: Es ist 12 Uhr.
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0: Es ist 14 Uhr. 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
3: Elvi, wie ist das Wetter heute?
4: Gerade eben haben wir 24 Grad und es ist relativ windig. Ansonsten, ja, bisschen bewölkt, würde ich gerade sagen. Also man kann die Wolken zwar nicht erkennen, aber es ist ziemlich dunkel draußen. Morgen wird es mit 22 Grad sehr wahrscheinlich regnen und die nächsten paar Tage wird es so halbwegs sonnig, halbwegs bewölkt sein. Die Temperaturen bleiben zwischen 16 und 17 Grad und heute Nacht wird es auf 16 Grad fallen. Und damit geht es dann auch schon weiter.

0: Hallo und willkommen zurück bei Radio Mora. Ich bin die Ilvi aus der 6a und ich stehe hier gerade neben
1: dem Leon Kmeiner aus der 2D.
0: Gut, ich liebe Radio. Ich bin schon seit 4 Jahren im Radio jetzt, ist das mein 4. Jahr. Und ich mache das eigentlich auch sehr gern als Hobby. Ich würde es vielleicht als Nebenjob irgendwann mal machen. Aber das schauen wir mal. Was magst du so?
1: Ja, also Radio ist eins meiner Hobbys eigentlich. Aber ansonsten tue ich oft Radfahren und alles.
0: Gut, und dann haben wir noch neben mir den, wie heißt du?
2: Michael. Ich gehe in die 2A und ich mag gern schwimmen und Radfahren.
0: Das ist sehr nice. Und dann haben wir noch daneben
3: die Valerie aus der 2D und ich spiele gern Tennis.
0: Das ist auch sehr schön. Gut, neben der Valerie haben wir...
4: Hallo, mein Name ist Isa, ich bin in der 7A und ich spiele in meiner Freizeit sehr gerne Klavier und ich singe auch gerne.
0: Gut, und dann haben wir noch als letztes im Studio...
5: Hallo, ich bin Wally, ich gehe in die 5A und in meiner Freizeit spiele ich Dungeons & Dragons und Schlagzeug.
0: Das ist sehr nice. Wie man schon gehört hat, wir sind gerade sehr viele Leute, wir sind sehr überfüllt. Wir sind nämlich die Donnerstagsgruppe und wir werden uns quasi abwechseln jede Woche. Die Kleineren jetzt aus der 2. Klasse werden vermutlich dann mit unserem Herr Professor, also dem Herr Professor Iljesch, moderieren, beziehungsweise wird er halt aufpassen, dass sie moderieren. Und Isa, Wally und ich, wir sind 6. und 5. Klasse. Wir werden dann halt alleine... und 7. Klasse, Entschuldigung. Und 7. Klasse. Wir werden halt sehr viel alleine auch moderieren, damit quasi auch an Tagen, wo keiner im Radiostudio drin ist, ist jemand was machen kann. Gut. Und nach einem kleinen Lied geht's dann auch schon weiter.

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1: Somos el grupo de los jueves. Genau, also wir sind die Gruppe, die Radiogruppe vom Donnerstag und herzlich willkommen zum Radio Mora. Mein Name ist Isa.
2: Mein Name ist Valerie.
0: Und mein Name ist Vali.
1: Genau. Und die Gruppe davor hat schon über ihre anstehenden Schularbeiten geredet und wir würden halt gerne dasselbe tun. Bei mir ist die erste Schularbeit, die ansteht, die Englischschularbeit. In 2 Wochen, glaube ich.
2: Bei mir ist es die Deutschschularbeit, auch in circa 2 Wochen.
0: Und bei mir ist es auch die Deutschschularbeit, wahrscheinlich in 1 bis 2 Wochen.
1: Okay. Bei Deutschschularbeiten schreibt man ja normalerweise halt einen Text. Was für Texte schreibt ihr da?
2: Ich schreibe eine große Geschichte und wir dürfen nicht schreiben, dass Menschen sterben.
1: Okay. Macht keinen Sinn, aber ja.
0: Ja, bei uns ist eine Erörterung zum 3. Mal. Letztes Jahr hatten wir das auch schon in den beiden Semestern.
1: Aua.
0: Ja.
1: Ich kann mich noch erinnern, ich habe Erörterungen immer gehasst. Das ist, ja. In meiner Englischschularbeit muss ich ein... Oh, ich habe vergessen, wie es heißt. Ja, irgendeinen Brief oder so schreiben. Also es ist leichter als das.
0: Ja.
1: Vor welchen Schularbeiten habt ihr so besonders Angst? Gibt es da etwas?
2: Mathe ein bisschen und auch ein bisschen Englisch.
0: Nee, verstehe ich, aber Mathe ist nicht das beste Fach, denke ich.
1: Mathe ist Endgegner, wirklich.
0: Ja.
1: Ja. Das war's auch schon von uns. Es geht jetzt weiter mit London Calling von The Clash. Viel Spaß.

0: Welcome back to Radio Mora. That was Come As You Are by Nirvana. And I'm in the studio with
1: Isa
2: und Michael.
0: Gut. Und wir haben uns gerade abgeredet, über was könnten wir reden. Und Radio ist ja eigentlich freiwillig. Das darf man am Anfang des Schuljahres sich quasi aussuchen. Und ich habe mir unter anderem nicht nur Radio ausgesucht, sondern ich bin auch im Schulchor quasi. Und ich mache aber auch die Schulband, bin ich einer der zwei Gitarristen. Und in der Schulband kann man zwar jetzt nicht mehr dazukommen, weil wir sind halt schon eine Band, aber falls irgendwer musikalisch Interesse hat, keine Ahnung, ausprobieren will oder schon ein Instrument spielt, dann kann man sich das Schulorchester auf jeden Fall anschauen. Aber ich will jetzt nicht großartig Werbung machen. Was macht ihr so?
1: Ich bin neben Radio noch in dem MET-AT-Training. Das ist quasi ein Zusatzangebot von der Schule, das halt Leute aufs Medizinstudium vorbereitet. Und eigentlich wäre das heute, so genau jetzt, aber es gibt vier verschiedene Module und man kann sich halt aussuchen, welche Module man da gerne machen möchte. Und da ich definitiv nicht Mathe machen möchte, bin ich halt hier statt dort.
2: Also ich gehe nicht nur in Radio, sondern auch in MINT. Und da lernt man über Roboter und mehr über den Computer und ja.
0: Hast du irgendwelche Hoffnungen für die halt in MINT so irgendwie programmieren oder so? Irgendwas, was dich interessiert, was du gerne machen würdest?
2: Also ja, wir tun dort auch programmieren und es macht mir sehr viel Spaß auf jeden Fall und ja.
0: Das ist nice.
1: Das ist
0: und
1: sehr
0: wir
1: schön.
0: Haben die Module, also du hast die Module erwähnt. Welche Module oh mein Gott, würdest du besuchen dann?
1: Also im zweiten Semester gibt es, das werde ich dann halt besuchen, gibt es das Modul, das halt so die kognitiven Eigenschaften erforscht und auch trainiert. Und nächstes Jahr gibt es dann noch die Module Biologie und Chemie und Physik und ich glaube, da werde ich beide besuchen. Mhm. Ich würde Mathe aber nicht aushalten, deswegen.
0: Ja. Oh, Chemie, ich freue mich schon auf Chemie, weil ich bin ja jetzt in der 6. Klasse. Das heißt, ich habe zwar schon wieder Physik, aber ich habe noch kein Chemie. Und nächstes Jahr kriege ich dann endlich Chemie dazu. Die anderen haben leider keine wirklichen Zusatzfächer, sage ich jetzt einmal, After-School-Activities. Außer die Walli. Und zwar auch in der Schulband. Wir sind nämlich zwei Gitarren, ein Sänger und Klavierspieler, einen Bassspieler und einen Schlagzeugspieler. Und die Walli ist unsere Schlagzeugspielerin, was ich sehr toll finde.
1: Mhm.
0: Und ich würde sogar jetzt ganz frech einfach mal sagen, dass sie der beste Schlagzeugspieler ist, den ich kenne.
1: Ich auch.
0: Auf jeden Fall. Jetzt geht's weiter mit Na Na Na von My Chemical Romance und wir hören uns gleich wieder.
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0: Hallo und herzlich willkommen zurück ins Thema. Jetzt gibt's aber ein anderes Thema und das ist Lehrer und Lieblingsfächer. Ja, was ist dein Lieblingsfach, Michel?
1: Mein Lieblingsfach ist bis jetzt Physik. Und deins?
2: Mein Lieblingsfach ist bis jetzt Sport und Kunst.
0: Und was sind eure Lieblingslehrer? Also bei mir wären es mehrere. Einmal der Herr Professor Schatowitsch und dann noch zwei. Einmal den Herrn Professor Skolik und einmal den Herrn Professor Maton Ilyesch. Und du?
1: Meine Lieblingslehrer sind die Frau Professor Salamon und die ich habe schon einige. Den Herr Professor Hahn und den Herr Professor Beck. Und du?
2: Mein Lieblingslehrer ist der Rusche und meine Lieblingslehrerin ist die Kohlmann.
0: Auch cool. Und wenn ihr zwischen Natik und Sprachenzweig wählen müssten, was würdet ihr wählen? Ich glaube, ich werde Sprache nehmen mit Spanisch.
1: Also ich würde auch Sprachenzweig nehmen, damit ich auch noch eine weitere Sprache sprechen kann. Und ja, und du?
2: Also ich werde auch sehr wahrscheinlich Sprachenzweig wählen und dann auch Spanisch.
0: Okay, wir sehen uns gleich nach dem nächsten Lied.

0: Und das war's heute leider mit der Sendung. Es ist schon 14.57 Uhr und um 15 Uhr ist es leider vorbei. Das heißt, wir sagen jetzt alle mal ganz laut Tschüss.
1: Tschüss!
0: Gut, es war schön, mit euch zu sprechen und ich hoffe, wir hören uns bald wieder.

0: Es ist 16 Uhr.
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4: Ein herzliches Hallo von der Gius 4 Austria. Mein Name ist Christian Zekic. Heute am Abend und während der kommenden Nacht ist es im Oberpullendorfer Becken oft trüb und dazu gehen einzelne Regenschauer nieder. Der Wind bläst mäßig bis lebhaft aus West. Am Abend liegen die Temperaturen um 19 Grad und während der Nacht sinken sie dann auf Werte um 13 Grad ab. Am Freitag halten sich im Oberpullendorfer Becken zunächst viele Wolken, es ist aber schon trocken. Im Laufe des Nachmittages lockert dann die Bewölkung langsam auf und die Sonne zeigt sich immer öfter. In der Früh liegen die Temperaturen um 13 Grad und am späten Nachmittag dann um 18 Grad. Am Samstag scheint im Oberpullendorfer Becken zunächst zeitweise die Sonne. Am Nachmittag nimmt dann die Bewölkung zu und zum Abend hin sind einzelne Regenschauer möglich. Am Morgen bewegen sich die Temperaturen um 6 Grad und am Nachmittag dann um 18 Grad. Der Sonntag ist wechselhaft und windig mit einem Mix aus Wolken und Sonne. Es bleibt aber trocken. Das war's vom Wetter und damit gebe ich wiederum zurück ins Studio zu Radio Mora. Ciao!
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Hallo und herzlich willkommen, liebe Zuhörerinnen und Zuhörer, zu unserer heutigen Sendung hier bei Radio Spot On. Schön, dass ihr wieder eingeschaltet habt. Mein Name ist Sophie und heute nehme ich euch mit auf eine Reise zu Orten, die fast unwirklich wirken, die sich anfühlen, als wären sie direkt aus einem Traum oder einem Science-Fiction-Film entsprungen. Von den glitzernden Salzflächen Boliviens über die magischen Felsschluchten Arizona, die tischartigen Berge Venezuelas und die weißen Terrassen der Türkei bis hin zu den türmenden Sandsteinfelsen in China, der alienartigen Insel Socotra, der weißen Wüste Ägyptens und dem mystischen Mount Kailash in Tibet. Ich zeige euch Orte, die ihr gesehen haben müsst, um sie wirklich zu glauben. Also, lehnt euch zurück, stellt euch vor, ihr wandert durch diese surrealen Landschaften und lasst euch inspirieren von der Vielfalt, Schönheit und Magie unserer Erde. Los geht's!

Stellt euch vor, ihr steht auf einer endlosen, glitzernden Fläche, so weit das Auge reicht. So, als würdet ihr auf einem Spiegel stehen. Genau das ist Salar de Uyuni in Bolivien, der größte Salzsee der Welt und einer der surrealsten Orte auf unserem Planeten. Besonders nach Regen verwandelt sich der See in einen gigantischen Spiegel, der den Himmel so perfekt reflektiert, dass es kaum einen Unterschied zwischen Himmel und Erde gibt. Man hat das Gefühl zu schweben, als ob man in einem Traum oder auf einem anderen Planeten unterwegs wäre. Fotografen aus aller Welt reisen hierher, um diese einmaligen Effekte einzufangen. Und egal wie viele Bilder man sieht, nichts bereitet einen auf das echte Erlebnis vor. Doch Salar de Uyuni ist mehr als nur ein Spiegel. Auf der Insel Incahuasi wachsen bizarre Kaktuswälder. Manche Exemplare mehrere hunderte von Jahren alt, mitten in der scheinbaren Leere. Die Landschaft ist gleichzeitig karg und lebendig, fremdartig und faszinierend. Also ein Ort, der das Gefühl gibt, die Zeit sei stehen geblieben. Für die Menschen vor Ort, die oft in kleinen Dörfern rund um den See leben, ist Salar de Uyuni nicht nur ein touristisches Highlight, sondern sogar ein Teil ihres Alltags. Salzabbau, kleine Landwirtschaft und Handwerk prägen das Leben, während sie gleichzeitig Besucherinnen und Besucher die Schönheit ihrer Heimat zeigen. Wenn man über den Salar läuft, spürt man die unendliche Weite, das glatte Weiß unter den Füßen, die klare, trockene Luft. Und es wird sofort klar, warum dieser Ort als einer der unrealistischsten Orte der Welt gilt. Ein Erlebnis hier ist nicht nur fotogen, sondern auch emotional überwältigend. Fast wie ein Schritt in eine andere Welt.

Stellt euch vor, ihr betretet eine enge, gewundene Schlucht aus rot leuchtendem Sandstein. Durch die Lichtstrahlen fallen, als hätte jemand sie gezielt inszeniert. Genau das ist Antelope Canyon in Arizona, USA. Ein Ort, der so surreal wirkt, dass man meint, in einem Naturkunstwerk unterwegs zu sein. Die Schlucht wurde über Jahrtausende von Wasser und Wind geformt. Heute zeigen sich die schmalen Felsspalten als fließende Wände in Rot, Orange und Gelbtönen, die je nach Sonnenstand und Jahreszeit immer wieder anders wirken. Besonders spektakulär sind die Lichtstrahlen, die durch die Spalten fallen und kleine Staubpartikel wie glitzernde Punkte in der Luft erscheinen lassen. Für Fotografinnen und Fotografen und Besucherinnen und Besucher ist es ein wahrer Traum. Jedes Bild wirkt wie aus einer anderen Welt. Antelope Canyon liegt auf Navajo Land und Führungen durch die Schlucht werden von Navajo Guidinnen und Guides angeboten. Dabei erfährt man nicht nur spannende Geschichten über die Entstehung der Schlucht, sondern auch über die Kultur und Traditionen der Navajo, die seit Jahrhunderten mit dieser Landschaft verbunden sind. Der Canyon ist relativ kurz, aber durch seine engen Gänge, steilen Wände und das Spiel aus Licht und Schatten fühlt man sich sofort in einer anderen Dimension versetzt. Wer hier wandert, erlebt nicht nur die Natur, sondern auch ein Gefühl von Ehrfurcht und Staunen, das kaum ein anderes Wort hervorruft.

Stellt euch vor, ihr steht vor einem gigantischen, flachen Berg, dessen senkrechte Klippe wie Wände aus einem Science-Fiction-Film wirken. Das ist Mount Roraima, einer der berühmtesten Tafelberge Südamerikas, der sich an der Grenze von Venezuela, Brasilien und Guinea erhebt. Mit fast 2800 Meter Höhe ist der Gipfel kaum erreichbar und erscheint wie eine eigenständige Welt, oft umhüllt von Nebelschwaden, die die steilen Kanten noch mystischer wirken lassen. Die Landschaft oben ist so einzigartig, dass Forscherinnen und Forscher oft von einem lebenden Labor sprechen. Bizarre Felsen, natürliche Wasserfälle, seltene Pflanzenarten und kleine versteckte Seen. Alles wirkt wie eine Welt, die der Mensch noch nie vollständig betreten hat. Der Alltag eines Besuchers auf Mount Roraima beginnt schon mit der mehrtägigen Trekking-Tour, die durch dichten Nebelwald vorbei an Flüssen und über felsige Pfade führt. Die Herausforderung ist groß, aber die Belohnung noch größer. Auf dem Plateau fühlt man sich wie auf einem anderen Planeten, mit surrealen Landschaften, die jeden Schritt zu einem Abenteuer für Augen und Seele machen. Die Region ist auch kulturell bedeutend. Die Pemon-Indianer, die in der Umgebung leben, verehren den Berg als heiligen Ort. Sie erzählen Geschichten über die mystischen Entstehungen des Tafelbergs, Legenden über versteckte Schätze und Geister der Natur.

Stellt euch vor, ihr betretet eine Landschaft, die aussieht, als wäre sie aus Schnee und Eis geformt, obwohl es in Wirklichkeit mitten in der Türkei liegt und die Sonne brennt. Das ist Pamukkale, das Baumwollschloss, berühmt für seine schneeweißen Kalkterrassen und warmen Thermalquellen. Diese sural wirkenden Terrassen entstanden über Jahrtausende, als mineralreiches Wasser aus heißen Quellen floss, abkühlte und das Calciumcarbonat ablagerte. Das Ergebnis? Stufenartige Pools in strahlendem Weiß, die wie natürliche Infinity-Pools wirken und die Besucherinnen und Besucher in Staunen versetzen. Wer hier barfuß läuft, spürt die glatte, fast samtige Oberfläche unter den Füßen. Ein eigenartiges, beinahe magisches Gefühl. Pamukkale ist aber nicht nur ein Naturwunder. Direkt neben den Kalkterrassen liegen die Ruinen der antiken Stadt Hierapolis, ein römisches Thermalbad und Heilzentrum, das seit Jahrhunderten Menschen aus der ganzen Region anzieht. Man kann durch alte Theater, Tempel und Nekropolen spazieren, die Geschichte der Region hautnah erleben und gleichzeitig das Baden in den warmen Pools genießen. Der Kontrast zwischen den leuchtenden, weißen Landschaften und dem blauen Himmel kombiniert mit dem historischen Erbe lässt Pamukkale wie einen Ort erscheinen, der nicht von dieser Welt ist. Es ist ein Erlebnis für alle Sinne. Die Augen, die Füße, die Seele, die in dieser surrealen Schönheit Ruhe und Staunen findet.

0: Es ist 17 Uhr.
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2: Prime zana našu regiju.
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4: Ein herzliches Hallo von der Gius 4 Austria. Mein Name ist Christian Zekic. Heute am Abend und während der kommenden Nacht ist es im Oberpullendorfer Becken oft trüb und dazu gehen einzelne Regenschauer nieder. Der Wind bläst mäßig bis lebhaft aus West. Am Abend liegen die Temperaturen um 19 Grad und während der Nacht sinken sie dann auf Werte um 13 Grad ab. Am Freitag halten sich im Oberpullendorfer Becken zunächst viele Wolken, es ist aber schon trocken. Im Laufe des Nachmittages lockert dann die Bewölkung langsam auf und die Sonne zeigt sich immer öfter. In der Früh liegen die Temperaturen um 13 Grad und am späten Nachmittag dann um 18 Grad. Am Samstag scheint im Oberpullendorfer Becken zunächst zeitweise die Sonne. Am Nachmittag nimmt dann die Bewölkung zu und zum Abend hin sind einzelne Regenschauer möglich. Am Morgen bewegen sich die Temperaturen um 6 Grad und am Nachmittag dann um 18 Grad. Sonntag ist wechselhaft und windig mit einem Mix aus Wolken und Sonne. Es bleibt aber trocken. Das war's vom Wetter und damit gebe ich wiederum zurück ins Studio zu Radio Mora. Ciao.
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Hallo und herzlich willkommen, liebe Zuhörerinnen und Zuhörer, zur heutigen Sendung hier bei Radio Spot On. Mein Name ist Sophie und wir sind schon in der zweiten Hälfte der heutigen Sendung angelangt, wo wir uns auf eine Reise zu den unrealsten Orten auf der Welt begeben. In der ersten Hälfte waren wir schon in Bolivien. Wir waren in Antelope Canyon in den USA. Wir waren in Pamukkale in der Türkei. Und jetzt geht es weiter nach, ich werde es wahrscheinlich falsch aussprechen, bitte no judge, Sanjiaki. Und zwar die Berge, die wie im Film wirken. Stellt euch vor, ihr betretet einen Wald voller türmender, schmaler Sandsteinfelsen, die so surreal in den Himmel ragen, dass man denkt, man sei in einem Science-Fiction-Film gelandet. Genau das ist der Sanjiaki National Forest Park in der chinesischen Provinz Hunan. Ein Ort, der als Inspiration für den Film Avatar diente. Die Berge sind durch Erosion über Millionen von Jahren entstanden und bilden gigantische, säulenartige Felsen, die oft von Nebelschwaden umhüllt werden. Wer frühmorgens unterwegs ist, sieht die Spitzen aus dem Nebel ragen und bekommt das Gefühl, in einer anderen Welt zu stehen. Licht, Schatten und die Farben des Sandsteins verändern sich stündlich, wodurch jeder Moment einzigartig ist. Der Park ist nicht nur für seine beeindruckenden Felsen bekannt, sondern auch für Hängebrücken, Glasaufzüge und Wanderwege, die spektakuläre Aussichten ermöglichen. Ein Spaziergang über die Glass Skywalks, das sind gläserne Wege, die in schwindelerregender Höhe zwischen den Felsen verlaufen, lässt das Herz höher schlagen und vermittelt ein unvergessliches Gefühl von Freiheit und Abenteuer. Die Natur hier ist auch biologisch besonders, mit vielen endemischen Pflanzen und Tierarten, die diesen Ort wie ein verstecktes Paradies wirken lassen. Für Besucherinnen und Besucher ist der Park daher nicht nur ein fotografisches Highlight, sondern ein Ort, der die Kraft der Natur und ihre surrealen Formen hautnah erlebbar machen.

Stellt euch vor, ihr landet auf einer Insel, deren Landschaft aussieht, als sei sie direkt aus einem Science-Fiction-Film gefallen. Willkommen auf Socotra, einer abgelegenen Insel im Indischen Ozean, die zu Jemen gehört und als einer der ungewöhnlichsten Inseln der Welt gilt. Socotra ist bekannt für seine bizarren Pflanzenformen. Allen voran die berühmten Drachenblutbäume. Ihre schirmartigen Kronen und roten Harztropfen lassen die Insel wie einen Alienplaneten wirken. Dazu kommen bizarre Kakteen, endemische Pflanzenarten und abgelegene Strände, die das Gefühl verstärken, hier sei die Zeit stehen geblieben. Die Insel ist nicht nur ein Naturwunder, sondern auch ein Abenteuer für alle Sinne. Wandern durch zerklüftete Berge, über weite Ebenen, vorbei an leuchtend weiße Stränden. Man entdeckt ständig neue, surreale Ausblicke. Die Tierwelt ist ebenfalls einzigartig. Viele Arten gibt es nur hier auf Socotra, von Vögeln bis hin zu Insekten. Socotra ist spärlich besiedelt. Und die einheimische Bevölkerung lebt in kleinen Dörfern, eng verbunden mit der Natur. Besucherinnen und Besucher bekommen hier nicht nur spektakuläre Landschaften, sondern auch einen Einblick in traditionelle Lebensweisen, die über Jahrhunderte in Einklang mit der Natur entwickelt wurden.

Stellt euch vor, ihr wandert durch eine Wüste, in der die Felsen nicht nur braun oder rot sind, sondern strahlend weiß, geformt wie Skulpturen, die von einem Künstler geschaffen wurden. Das ist die White Desert in Ägypten. Ein Ort, der so surreal wirkt, dass man sich fragt, ob man wirklich auf der Erde ist. Die Landschaft entstand durch jahrtausendelange Erosion von Kalkstein, Wind und Sand. Riesige, bizarre Formationen, manche wie Pilze, andere wie riesige Tiere, ragen aus dem sandigen Boden und werfen lange Schatten, die je nach Sonnenstand ständig die Szenerie verändern. Besonders bei Sonnenaufgang und Sonnenuntergang wirkt die Wüste wie eine Szene aus einem Traum oder einem Science-Fiction-Film. Der Alltag hier ist alles andere als in jeder Stadt. Man erlebt absolute Stille, die nur vom Wind und gelegentlichen Vogelruf durchbrochen wird. Wer eine Nacht in der Wüste verbringt, kann unter Millionen von Sternen schlafen, fernab von Lichtverschmutzung und den Sternenhimmel wie auf einem anderen Planeten beobachten. Die White Desert ist auch ein Abenteuer für Entdeckerinnen und Entdecker. Sanddünenwanderungen, Kamelritte und Wüstencamps lassen die Besucherinnen und Besucher die Freiheit, Weite und Eigenartigkeit dieser Landschaft spüren. Gleichzeitig erinnert die Wüste daran, wie klein und verletzlich der Mensch inmitten solcher Naturwunder ist. Yeah.

Stellt euch vor, ihr steht vor einem Berg, der aussieht, als wäre er direkt aus einem Märchen oder einer spirituellen Legende gefallen. Das ist der Mount Kailash im Westen Tibets. Für Buddhisten, Hindus, Jainas und Höhlenanhänger gilt er als heiligster Berg der Welt. Schon der Anblick mit seinen schroffen, schneebedeckten Flanken vermittelt das Gefühl, an einem Ort zu stehen, der nicht von dieser Welt ist. Mount Kailash ist nicht einfach zu besteigen. Die Region ist abgelegen, die Höhenlage extrem und der Berg selbst gilt als unbesteigbar. Eine Tatsache, die ihn noch mystischer erscheinen lässt. Stattdessen umrunden Pilgerinnen und Pilger den Berg auf einem 52 Kilometer langen spirituellen Rundweg, der als besonders reinigend und segensreich gilt. Für sie ist der Berg ein Ort der Meditation, des Gebets und der inneren Einkehr. Die Landschaft rund um Mount Kailash ist ebenso beeindruckend. Schneebedeckte Gipfel, endlose Hochebenen, klare Bergseen und karge Täler, die eine Surrealität vermitteln, wie sie nur an wenigen Orten der Erde zu finden sind. Wer hier unterwegs ist, spürt die Stille und Weite Tibets, eine fast mystische Atmosphäre, die Körper und Geist gleichzeitig berührt.

Und damit, liebe Zuhörerinnen und Zuhörer, sind wir auch schon wieder am Ende unserer heutigen Reise zu den unrealistischsten und unrealsten Orten der Welt angekommen. Wir haben gesehen, wie Natur, Zeit und Geografie Landschaften erschaffen, die so surreal wirken, dass sie fast nicht von dieser Welt zu sein scheinen. Ob man nun auf einem Spiegel aus Salz wandelt, durch rote Sandsteinschluchten schreitet, auf Alieninseln wandert oder einen heiligen tibetischen Berg umrundet. Diese Orte zeigen, wie faszinierend, überraschend und unglaublich unsere Welt eigentlich ist. Danke, dass ihr mich heute begleitet habt. Ich hoffe, ihr hattet genauso viel Spaß wie ich. Ihr konntet staunen und vielleicht fühlt ihr euch ja jetzt inspiriert, selbst die Magie dieser einzigartigen Orte zu entdecken. Bis zum nächsten Mal hier bei Radio Spot On, wo Magie immer garantiert ist. Tschüss!

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2: Wunderschönen guten Nachmittag, meine sehr geehrten Damen und Herren. Es begrüßt Sie wie immer an dieser Stelle Christian Lutz zu einer neuen Sendung von Unisounds, dem Radiomagazin der Anton Bruckner Privatuniversität. Heute möchte ich Ihnen einen ehemaligen Professor unserer Universität, nämlich Michael Langler, vorstellen. Er war lange Gitarrenprofessor am Institut für Saiteninstrumente. Als erstes hören wir nun eine Aufnahme aus dem Jahre 2010. Hier spielt Michael Langler im Duett mit Sabine Ramusch. Wir hören Titel wie Fingerdance, komponiert von Billy McLaughlin, Farewell to the Stormers, Mercy, Mercy, Mercy von Peter Maxwell Davis und Joe Zawinul, Crystal von César Mariano und Fragile, komponiert von Sting.

Als nächstes hören wir im Duett mit Sabine Ramusch Michael Langlers Komposition 5½ Weeks und Poem from a Late Monday, ebenso komponiert von Michael Langler. Als nächstes hören wir dann noch Black Lake, komponiert von Michael Langler und Sabine Ramusch.

wenden wir uns Michael Langlers Solo-Interpretationen zu. Wir hören nun eine Aufnahme aus dem Jahre 1999. Wir beginnen mit Morning Dance, komponiert von Jay Backstein, April Night, komponiert von Michael Langler, Lost Nails Groove, ebenso komponiert von Michael Langler, und She Back and She More, komponiert von O. Caroline.

Als nächstes hören wir drei Kompositionen von Kapsberger, dargeboten von Michael Langler. Die Titel sind Kapsberger, Colazione und Canario.

Als nächstes hören wir wieder zwei Kompositionen von Michael Langler mit dem Titel Homespun Groove und Last Call for This Life.

Mit den nächsten drei Werken darf ich mich bei Ihnen verabschieden, meine sehr geehrten Damen und Herren. Wir hören nun O'Carolans Concerto, The Lament of Owen Roan O'Neill und Jerry's Breakdown, dargeboten von Michael Langer. Es bedankt sich fürs Zuhören Christian Lutz von Unisounds. Ich wünsche Ihnen eine schöne Woche, alles Gute, bleiben Sie gesund und bis zum nächsten Mal.

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1: Grüß euch, liebe Freunde, wieder einmal zur Sendung mit der besten Musik. Heute gibt es wieder einmal echte rockige Konzertstimmung, und zwar mit den Rolling Stones.

Die Rolling Stones live im Londoner Marquee Club 1971. Dies ein besonders legendäres Konzert aus ihrer wohl besten Periode von 68 bis 72. Wir hörten Live With Me, Dead Flowers, I Got The Blues, Let It Rock und Satisfaction. Die Besetzung der Band war damals Mick Jagger, Liedgesang und Harmonika, Keith Richard, Gitarre, Backgroundgesang, Mick Taylor, Gitarre, Bill Wyman, Bass, Charlie Watts, Drums, dazu Nicky Hopkins, Piano, Bob Keith, Saxophon und Jim Price, Trompete. Gehen wir weiter mit Jumpin' Jack Flash, Bitch, Brown Sugar und Midnight Rambler.

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0: Midnight Rambler, ein Song über den sogenannten Würger von Boston, eine Art amerikanischer Jack the Ripper. Von diesem Konzert gibt oder gab es eine DVD. Nun, da noch Zeit bleibt, hören wir von ein paar anderen Konzerten aus dieser Tournee, England-Tournee 71 im Rahmen, der auch das legendäre Marquis-Konzert stattfand. Und zwar hören wir ebenfalls aus eher kleineren Clubs Honky Tonk Women, den Stray Cat Blues und Love in Vain.
1: On trumpet, Jim Price. On the saxophone and the tequila, Bobby Keys. Sorry, champagne. 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This is the last gig on this tour, so we're hoping we're going to sell it to you. Now we want to open your lungs with us this one, please. Woo!

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3: Brillenschlange, Brillenschlange, hoi, hoi, hoi.
2: Aber ich will nicht Schieler genannt werden. Ich habe Pamela de Bar in einer Show von meinem Vater gesehen.
4: Oh, Leila.
2: Sie ist so cool. 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

Jean-Luc's Poem Tante Tofu auf der 35. Zapanale, welche von 16. bis 19. Juli 2026 in Bad Doberan an der Ostsee stattgefunden hat. Und damit begrüßt sie Gernot Friedbacher sehr herzlich zu dieser Ausgabe von Music Across. Ja, und Highlight der Show von Tante Tofu, einer Rockoper mit dem Titel Sheila, war der Gastauftritt von Pamela DeBar. Pamela DeBar wurde 1948 in Kalifornien geboren und war in den 60er Jahren Kindermädchen von Frank Zappas Kindern Moon Unit und Weasel. Bereits in sehr jungen Jahren schwärmte sie von ihren musikalischen Idolen, von denen sie viele in der Musikszene von Los Angeles der 60er und 70er Jahre auch getroffen hat. Mit vielen Stars der Rockmusikgeschichte hatte sie auch Liebesbeziehungen, darunter Jimmy Page, Jim Morrison, Mick Jagger, Keith Moon, Noel Redding, Chris Hillman, Gram Parsons und auch der Schauspieler Don Johnson. Pamela DeBar wird oft als Supergruppe bezeichnet, wenngleich es diesen Begriff in den 60er Jahren noch gar nicht gegeben hat und sie hat über diese Zeit auch zahlreiche Bücher geschrieben. Hören Sie in dieser Sendung neben Live-Mitschnitten von der Zapanale Interviews mit Pamela DeBar, dem Mastermind von Tante Tofu, Christiane Seebach und ihrem Partner, dem Gitarristen Andreas Steinhardt, alias Stoney, der auch die Einstiegsnummer in diese Sendung geschrieben hat. Ja, und Frauenpower von der Zapanale 2026 gibt es auch im zweiten Teil der Sendung zu hören, nämlich die VKB-Band Vicky Cristina Barcelona, ein Frauentrio aus New York. Doch jetzt erst einmal hier die Interviews mit Christiane Seebach und Andreas Steinhardt unmittelbar nach ihrem Auftritt. Christiane, das war eine

0: ganz, ganz tolle Show. Ich kenne Tante Tofu schon lange, ja, und habe das Gefühl, ja, es wird immer besser. Ja, wirklich ganz ehrlich, ja, ihr seid diese Energie, ja. Die Hörer von Radio Orange kennen dich ja schon, ja. Aber meine Frage, wie hast du selbst diese Show heute genossen und was war die Inspiration für dieses Programm?
1: Also, ich fand die Show heute ganz toll. Ich fand das Publikum toll. Es ist immer schwer, mit der Schielebrille sehe ich nichts, ne, am Anfang. Die Inspiration... Ja, tatsächlich ist es Pamela. Meine erste Rockoper ist für Pamela. Aber was noch anders ist, ich gebe immer ein Lied mit rein, was Leute, was Frauen besonders, die irgendwie in ihrer Kindheit schlimme Erfahrungen gemacht haben, auffühlen soll. Also das mache ich immer. Und die kommen dann auch immer zu mir und sprechen, weil die das merken. Und ich sehe Kunst als gutes Mittel, harte Sachen leicht rüberzubringen. Weißt du, wie ich es meine? Ja.
0: Es war diese Mischung Energie auf der einen Seite, aber diese ganz ruhige auch Berührung. Richtig berührend, ja. Ich habe es wunderschön gefunden, ja. Und Moment, energiegeladen zugleich. Danke dir.
1: Ich danke dir. Du bist eh mein Lieblingsradiomoderator. Nicht rausschneiden das.
0: Wirklich nicht?
1: Nein, nein. Du bist toll. Du machst so geile Fragen immer.
0: Ich schneide jetzt schon weg.
1: Danke.
0: Für dich. Stoney, es war eine fantastische Show. Hast du dich genauso wohl gefühlt auf der Bühne, wie sich das Publikum da herunten wohl gefühlt hat?
2: Total. Ich habe einfach die besten Bandmitglieder, die es gibt. Also es klang fantastisch. Ich hoffe, nach draußen klang es ähnlich gut. Aber das, was mir gerade gespiegelt wird, das ist genau das.
0: Fantastisch. Danke, ja. Wirklich. Tante Tofu wird immer besser.
2: Wir freuen uns auf das nächste Mal, Gernot.
3: Das waren Interviews mit Christiane Seebach und Andrea Steinhardt, alias Stoney, von Tante Tofu unmittelbar nach ihrem Auftritt auf der Zapanale. Ja, und ein Highlight dieses Konzerts war der Gastauftritt von Pamela DeBar mit der Nummer I'm in Love with the UU Man vom Album Permanent Damage der GTOs, Girls Together Outrageously, einer der ersten reinen Frauenrockgruppen. Dieses Album wurde 1969 von Frank Zappa produziert. Der Text dieser Nummer stammt von Pamela DeBar und sie hat diese Nummer auf der Zapanale 2026 zum ersten Mal seit 58 Jahren wieder gesungen.
1: Es kann nur ein Traum sein, dass der Pamela steht.
4: Okay.

I'm in love with the UU Man vom Album Permanent Damage der GTOs 1969 von Frank Zappa produziert. Der Text stammt von Miss Pamela, wie Pamela de Bar damals genannt wurde. Sie hören die Sendung Music Across auf Radio Orange 94,0 in Wien. Ja, und weiter geht es mit einer weiteren starken Frauengruppe, der VKB Band aus New York.

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1: Herzlich willkommen hier auf Radio Mora live aus dem Volksgruppenhaus in Oberwart. 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Einen schönen Donnerstag und fein, dass Sie wieder mit dabei sind zu einer Stunde Romani Ora, Christinas Sugar Musikaha.

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Herzlich willkommen zu einer neuen Ausgabe der Romaniora am heutigen Donnerstag, dem 8. Oktober. Im Bezirk Oberwart sind wir heute eher grau und regnerisch in den Tag gestartet, aber keine Sorge, bis zum Nachmittag hin lockert es wieder ein wenig auf und das Thermometer klettert noch auf milde 20 Grad, obwohl es bewölkt bleibt. Nach dem nächsten Musikpaket hören Sie hier unseren heutigen Tagesbeitrag. Es geht um einen brandneuen Romanes-Sprachkurs, der im Volksgruppenhaus in Oberwart vom Verein Roma-Service abgehalten wird. Bute schon in Mentisch, am Anglodau steht in Sugar Musica die großartige Vera Bila im Mix mit Sambra.

0: 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Der Verein Roma Service hat einen neuen Romanes-Sprachkurs ins Leben gerufen, und zwar so einen, der sich in erster Linie an Multiplikatorinnen richtet, also an engagierte junge Roma, die das Erlernte direkt weitertragen und in ihren Communities damit spürbare Impulse setzen. Geleitet wird dieser Kurs von niemand Geringerem als Professor Dieter Hallwachs. Er zeigt, wie lebendig, facettenreich und modern die Sprache der Roma ist und wie wichtig es ist, diesen sprachlichen Schatz für kommende Generationen zu bewahren und im Alltag zu verankern. 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Schöne Nuse. Der Verein Roma Service hat einen ganz besonderen Sprachkurs ins Leben gerufen und dafür einen echten Pionier gewonnen. Professor Dieter Hallwachs, der renommierte Sprachwissenschaftler, war bereits in den 1990er Jahren maßgeblich an der Verschriftlichung und Aufarbeitung des Burgenland-Romanes beteiligt. Wie es zu diesem aktuellen Projekt kam, erzählt er im Gespräch.
1: Die Idee ist ganz einfach die, dass ich 70 Jahre alt bin, dass man auch die Leute, die mit, das, also mit denen ich die Arbeiten zusammen angefangen habe, zum Teil nicht mehr leben. Und dass der Verein Roma Service die Idee gehabt hat, das an junge Roma weiterzugeben, sprich bereits an die übernächste Generation, dass es in Zukunft auch junge Leute gibt, die das, was wir angefangen haben, die ganzen Textsammlungen, die Wörterbücher, die Grammatik, die Unterrichtsmaterialien, weiterzuentwickeln und weiter zu verwenden.
0: Wo steht Ihrer Meinung nach aktuell das Burgenland Romani und ist gerade so ein Kurs ein aktiver Schutzschild gegen den drohenden Sprachentod oder ist Sprachentod eine überspitzte Formulierung?
1: Sprachen sterben nicht. Sprachen kommen außer Gebrauch. Nennen wir das so. Also das heißt, das ist eine falsche Metapher, wenn man sagt Sprachtod. Das Roman ist in einer Situation wie viele andere Romanes-Varietäten, also Dialekte. Man muss bedenken, es gibt mindestens 12 Millionen Roma in Europa. Und wenn 3 Millionen noch das Romanes regelmäßig verwenden, sind es viel. Also das heißt, das Roman ist nicht der einzig gefährdete Dialekt oder die einzig gefährdete Varietät. Es ist so, dass jeder Mensch man immer das zur Verfügung hat, was er braucht, um im Alltag oder um sein Leben zu bewältigen und sich ausdrücken zu können. Und das Roman ist halt nicht mehr notwendig gewesen für viele Roma. Die Großfamilienstruktur der Burgenland-Roma ist von den Nazis vermutlich komplett zerstört worden. Diejenigen, die zurückgekommen sind und das überlebt haben, die paar hundert, die haben gemerkt, wenn sie weiterhin, wenn sie Romanes reden und weiterhin reden, wie es war, dann werden sie ewig Zigeuner sein und am Rand stehen. Und erst durch diese Selbstorganisation in den 90er Jahren ist man draufgekommen, dass zum negativen Zigeuner sein, positives Rom und Romni sein gibt. Und das ist dann mit der Sprache besetzt worden. Aber zu dem Zeitpunkt war schon eine ganze Generation von Sprechern weg. Also das heißt, die Sprache ist nicht mehr weitergegeben worden. Und die letzten Leute, die mit Roman als erster Familiensprache aufgewachsen sind, sind heute zwischen 60 und 70. Das sind die jüngsten davon. Andererseits, das Roman hat eigentlich alle seine sogenannten kommunikativen Funktionen, weil man es braucht, wenn man was einkaufen geht, wenn man sich ausdrücken will und so weiter, verloren. Was das Roman heute hat, sind symbolische Funktionen. Die haben sich entwickelt durch dieses Sprachprojekt, ob gleichzeitig ist eigentlich der Sprachgebrauch zurückgegangen. Und diese symbolischen Funktionen sind irrsinnig wichtig, weil es gehört, Roman ist vielleicht der Hauptbestandteil der Identität der Burgenland-Roma. Uns geht es jetzt darum, dieses Wissen um die Sprache, alles was es von der Sprache gibt, alle Beschreibungen an junge Leute weiterzugeben, dass die, wenn sie wollen, das man wieder aktivieren können und wieder verwenden können, aber auf jeden Fall es als diese symbolische Funktion, die es fürs Roman hat, die es für die Burgenland-Roma hat, zu erhalten.
0: Wie wird so ein Kurs in etwa ausschauen? Liegt da der Schwerpunkt eher auf praktische Alltagskommunikation oder geht es da auch wirklich stark um die Grammatik und um die Schriftform, die ja einzigartig fürs Burgenland-Romani ist?
1: Ich meine, es geht darum, einmal zu sagen, wie funktioniert das Roman, wie verwendet man das Roman mündlich untereinander, wie schreibt man es und wie kann man das Roman weiterentwickeln. Um das geht's, weil es war eine reingesprochene Sprache. Früher. Die Schriftlichkeit ist, wenn man ansagt, okay, ab 1996 ist es schriftlich, von 95, 96 ist schriftlich verwendet worden, es ist eine sehr, sehr kurze schriftliche Tradition. Erhalten kann man die Sprache eigentlich nur dadurch, dass man es verwendet. Und wir versuchen mit so einem Kurs, ganz einfach junge Leute, die irgendwie, man die einen höheren Bildungsgrad haben, vielleicht werden die Multiplikatoren, beschäftigen sie damit, andere Jugendliche sind daran interessiert, es passiert was und es gibt zumindest Leute, die das fortsetzen können, was bisher läuft. Ob das Ganze jetzt wieder kommunikative Funktionen kriegt, hängt von den Leuten ab. Wenn die Jungen, mit denen wir jetzt arbeiten, in ihrem Alltag mit ihren Verwandten versuchen, mehr Roman zu reden, haben wir schon gewonnen. Weil vielleicht machen das dann auch andere. Und vielleicht ergibt sie dann was. Wenn nicht, auch gut, wenn zumindest das Wissen, wie man mit dem Roman arbeitet, weitergeben wird an die nächsten Generationen und es immer was bereit ist, falls es jemand reaktivieren will, dass es kann.
0: So viel zur Wissenschaft. Aber wer steckt hinter dem Kurs und was sagt die Jugend dazu? Das hören Sie gleich im zweiten Teil mit Emmerich Gärtner-Horvath vom Roma-Service und einem jungen Kursteilnehmer. Arjen Use.
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0: Minderwertung des Romanes ist in keinster Weise minderwertig einer anderen Sprache gegenüber. Das ist immer gleichwertig, weil Sprache ist immer das, was ein Mensch braucht, um zu reden, um zu kommunizieren. Und das ist alles da.
1: Im Haus der Volksgruppen in Oberwart hat ein besonderer Sprachkurs stattgefunden. Abgehalten vom Sprachwissenschaftler Professor Dieter Hallwachs richtet er sich ganz gezielt an junge Multiplikatorinnen und Multiplikatoren. Emmerich Gärtner Horvath vom Verein Roma Service hat das Projekt gemeinsam mit dem Sprachwissenschaftler auf die Beine gestellt.
2: Also hier im Volksgruppenhaus wird jetzt auch eine Jugendinitiative betrieben. Uns ist es auch wichtig, dass das Projekt, das Romani-Projekt, was vor über 30 Jahren begonnen hat, eben die Didaktisierung, Kodifizierung des Romans, dass das auch weitergeführt wird. Und Ziel dieses Projektes, also mit der Initiative, mit den Jugendlichen, wird es sein, dass sie das Online-Wörterbuch auch betreuen, dass sie geschult werden, dass sie standfest sozusagen, was die Verschriftlichung anbelangt, dass sie wirklich auch selbstständig arbeiten können.
1: Immer wieder warnen ja die Sprachwissenschaftler vor dem drohenden Sprachentod. Wo steht Ihrer Meinung nach als Volksgruppensprachensprechender das Romanes heute, vor allem hier im Burgenland?
2: Na, im Burgenland geht es uns genauso wie den anderen Volksgruppen. Wir haben sehr viele Passivsprecher, die verstehen alles, reden aber Deutsch zurück. Und da entgegenzuwirken ist natürlich sehr schwierig, weil eben die deutsche Sprache so dominant ist und auch von der Politik auch sehr dominant geführt wird. Also wenn die Politik selber auch mehrsprachig wäre und auch hörbar wäre, nicht nur in den Medien, unseren eigenen Medien, würde sich natürlich das auch ändern. Es würde auch der Assimilationsdruck nicht so groß sein, dass Jugendliche, die zum Beispiel in der Schule merken, wenn sie eben mehrsprachig sind, dass sie sozusagen nicht den gleichen Zugang haben wie die anderen Schüler. Und das ist schon dann problematisch. Und da spielt natürlich auch die Identität dann eine große Rolle, die Psyche. Ich will ja auch überall dabei sein und da verzichtet man genau auf die eigene Kultur. Und das ist dann schlimm für alle Volksgruppen.
1: Die jugendlichen Roma sind mit voller Begeisterung dabei, denn für sie ist Romanes nicht einfach nur eine Sprache, sondern ein wichtiger Teil ihrer Identität.
3: Ich finde, dass die Sprache der Roma eines der größten und wichtigsten Teile unserer Kultur ist und dass einer der wichtigsten Punkte für unsere Volksgruppe ist, dass die Sprache weitergegeben wird.
4: Und welches Gefühl ist es jetzt für dich, die Sprache hier gemeinsam in diesen neuen Räumlichkeiten im Volksgruppenhaus Oberwart und mit anderen fast Gleichaltrigen zu erlernen?
3: Es ist ein großes Gefühl von Motivation, würde ich sagen. Es ist wie eine Aufbruchsstimmung für mich, weil das endlich zu Ende ist, dass die Roma keine Chance mehr haben, das zu lernen. Und das ist, finde ich, eine sehr, sehr gute Sache.
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Egal ob fesselnder Krimi, große Emotionen oder Sachbücher, die Stoff zum Nachdenken liefern, heute wird geschmökert. Der 8. Oktober ist nämlich der offizielle Welttag der Buchhandlungen und wir schauen uns kurz an, was Österreich gerade am liebsten liest. Ganz oben in den Charts rangieren derzeit heimische Größen wie Paulus Hochgatterer mit seinem hochgelobten Roman Mio und die Unsterblichkeit, sowie Michael Köhlmeier mit seiner persönlichen Spurensuche Mein privates Glück. Aber auch packende Spannung steht ganz hoch im Kurs. Krimi-Fans greifen aktuell zu Neuerscheinungen wie Alles wird Asche von Nele Neuhaus oder lassen sich von fesselnder Gegenwartsliteratur wie Mareike Fallwickels neuem Buch Haltet euch fest mitreißen. 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Und gedruckte Worte haben viele Formen, denn nicht nur klassische Romane oder dicke Wälzer stehen für Lesekultur, auch Broschüren und Dokumentationen sind ganz wichtige Zeitzeugnisse, die Geschichten erzählen und Erinnerungen wachhalten. Genauso eine Veröffentlichung steht morgen Abend direkt in Oberwart am Programm. Die Initiative Antifaschistisches Gedenken präsentiert die neue Broschüre mit dem Titel Versäumte Erinnerung rechtsextremer Bombenterror 1993 bis 1996 in Österreich. Eine wichtige Auseinandersetzung mit unserer jüngeren Geschichte, die zum Nachdenken anregt. Wann? Wie gesagt, morgen, Freitag, 9. Oktober, ab 18 Uhr. Wo? Im Kontaktzentrum in der Steinermangerstraße 11 in Oberwart. 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

Ein Semesterticket für Öffis am Studienort geht ordentlich ins Geld, egal ob in Wien, Graz oder auch in Linz. Aber, liebe Studentinnen und Studenten aus Oberwart, da gibt's gute Nachrichten. Das Land Burgenland und die Stadtgemeinde greifen euch finanziell unter die Arme. Wer also ordentlich Studierende oder Studierender seinen Hauptwohnsitz in Oberwart hat und außerhalb des Burgenlands studiert, kann sich rückwirkend für die Fahrtkosten am Studienort je 50% Zuschuss vom Land und der Gemeinde holen. Wie funktioniert das Ganze? Schritt 1. Der Antrag, der startet mal online. Ihr füllt einfach das Formular direkt auf der Webseite des Landes Burgenland aus. Dann kommt Schritt 2. Sobald ihr die offizielle Bestätigung vom Land im Postfach habt, geht's weiter zum zweiten Teil der Förderung, wäre dann Schritt 3. Mit diesem Zusageschreiben wendet ihr euch an das Rathaus in Oberwart, entweder persönlich beim Bürgerservice oder direkt per Mail an post@oberwart.bgld.gv.at. Dort wird dann die zweite Hälfte des Zuschusses von der Stadtgemeinde abgewickelt. Voraussetzung ist unter anderem, dass ihr als ordentlich Studierende eingeschrieben seid und eine gültige Semesternetz- oder Jahreskarte bzw. ein Klimaticket nutzt. Die Antragsfrist für das aktuelle Wintersemester läuft bereits seit dem 1. Oktober. 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

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Mahlzeit und bis morgen. Das war Tina Nade hier aus dem Haus der Volksgruppen in Oberwart. Arčende vleha und bye bye.

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